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1: Augsburg, Lechhausen 19 Grad und bedeckt, Königsbrunn ebenfalls 19 Grad, Havang 17 Grad. In dieser Nacht gibt es viele Wolken und stellenweise etwas Regen, später klart es auf. Morgen beginnt der Tag freundlich mit 9 bis 14 Grad, später zeigt sich häufig die Sonne und es werden bis zu 25 Grad erreicht. Am Sonntag bleibt es freundlich und noch wärmer, im Allgäu etwas frischer und in den Tallagen kann sich am frühen Morgen Nebel halten.
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4: Ich bin Moritz Einzel. Kanzler Merz hat die geplanten Änderungen bei Krankschreibungen verteidigt. Per Telefon sollen die künftig nicht mehr möglich sein und man benötigt einen Attest ab dem ersten Krankheitstag. In der ARD sagte Merz, man kehre zurück zur Regelung von vor Corona.
5: Und gleichzeitig ist es den Betrieben überlassen, auch andere Regelungen zu vereinbaren. Aber das ist die gesetzliche Regelung, die wir vereinbart haben. Und das Ziel ist klar, wir müssen die hohen Krankenstände in Deutschland runterbringen.
4: Ärztevertreter sprachen von Irrsinn und überfüllten Praxen. Eine große Mehrheit der Menschen in Deutschland hält zusätzliche Investitionen zum Schutz vor Hitze für notwendig. Im ARD Deutschland-Trend sprechen sich 89% dafür aus, mehr Geld etwa für Verkehrswege, Schulen und Krankenhäuser bereitzustellen. 2/3 der Befragten sorgen sich zudem wegen der Folgen des Klimawandels. Im Tarifstreit des Handels ruft die Gewerkschaft Verdi heute erneut zu bundesweiten Warnstreiks auf. Betroffen sein können unter anderem Supermärkte, Möbelhäuser und andere Einzelhändler. Größere Auswirkungen für Kundinnen und Kunden gab es bisher aber nicht. Verdi fordert für die Beschäftigten 7% mehr Lohn, mindestens aber 225 Euro im Monat. Bei der Fußball-WM hat Österreich den Achtelfinaleinzug klar verpasst. Das Team unterlag im 16. Finale Spanien mit 0:3. Nationalcoach Ralf Rangnick bei Magenta TV mit seiner Analyse.
6: Bis zum 1:0 waren wir ja absolut im Spiel, hätten die ein oder andere Situation bei eigenem Ballbesitz noch ein bisschen mutiger, noch ein bisschen besser ausspielen können. Die Chance von Gregoritsch, klar, wenn du so eine mal bekommst gegen Spanien und du machst sie, dann steht das Spiel plötzlich 1:0. Aber insgesamt muss man anerkennen, dass wir heute auf einen herausragend guten Gegner getroffen sind.
4: Die Spanier treffen im Achtelfinale auf den Sieger der Begegnung Portugal gegen Kroatien, die gerade läuft. Um 5 Uhr früh trifft noch die Schweiz auf Algerien.
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1: Bei uns immer die wichtigsten Verkehrsmeldungen zuerst. Auf der A8 München Richtung Stuttgart zwischen Adelzhausen und Friedberg sind alle Fahrstreifen gesperrt. Ihr kommt aber über den Standstreifen an der Nachtbaustelle vorbei. Derzeit wird in unserer Region nicht geblitzt. Gute Fahrt dank KI und unserer Community.
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1: Augsburg, Lechhausen 19 Grad und bedeckt, Königsbrunn ebenfalls 19 Grad, Havang 17 Grad. In dieser Nacht gibt es viele Wolken und stellenweise etwas Regen, später klart es auf. Morgen beginnt der Tag freundlich mit 9 bis 14 Grad, später zeigt sich häufig die Sonne und es werden bis zu 25 Grad erreicht. Am Sonntag bleibt es freundlich und noch wärmer, im Allgäu etwas frischer und in den Tallagen kann sich am frühen Morgen Nebel halten.
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1: Bei uns immer die wichtigsten Verkehrsmeldungen zuerst. Auf der A8 München Richtung Stuttgart zwischen Adelzhausen und Friedberg sind alle Fahrstreifen gesperrt. Ihr kommt aber über den Standstreifen an der Nachtbaustelle vorbei. Derzeit wird in unserer Region nicht geblitzt. Gute Fahrt dank KI und unserer Community.
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1: Im Moment in Augsburg 19 Grad und bedeckt, Schildberg 20 Grad, Durach 18 Grad. In der Nacht ziehen letzte Schauer durch Augsburg, Nordschwaben und das Allgäu. Am frühen Morgen lockert es auf und der Freitag startet freundlich. Am Nachmittag wird es angenehm warm mit etwa 22 bis 24 Grad. In der kommenden Nacht kühlt es auf 9 bis 14 Grad ab. Morgen und am Sonntag bleibt es meist freundlich und sonnig in Augsburg, Nordschwaben und dem Allgäu.
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3: Ich bin Moritz Einzel. Nach monatelangem Ringen hat sich die Bundesregierung ja auf eine Steuerreform geeinigt. Entlastet werden sollen kleine und mittlere Einkommen. Mehr Steuern soll im Gegenzug bezahlen, wer besonders viel verdient. Wirtschaftsverbände und Opposition sind wenig begeistert. Jan-Henner Reitze berichtet.
4: Eine Familie mit zwei Kindern und einem Jahreseinkommen von 60.000 Euro soll durch die Reform 600 Euro pro Jahr mehr übrig behalten, auch durch mehr Kindergeld. 10 Milliarden Euro kostet das unterm Strich, finanziert durch höhere Steuersätze für Spitzenverdiener, mehr Steuern auf Minijobs und dass Handwerkerrechnungen weniger stark von der Steuer abgesetzt werden können. Diese Reform ist viel zu klein und bringt letztlich nichts, sind sich Steuerzahlerbund, AfD und Grüne einig.
3: US-Präsident Trump hat erneut gegen Deutschland und andere NATO-Verbündete ausgeteilt. Auf seiner Plattform Truth Social nannte Trump deren Beiträge für das Verteidigungsbündnis lächerlich. Die deutschen Beiträge seien deutlich niedriger als die Italiens und Großbritanniens. Wie Trump zu dieser Annahme kommt, ist unklar. Verdi ruft in den laufenden Tarifverhandlungen im Handel erneut zu bundesweiten Warnstreiks auf. Heute sollen laut der Gewerkschaft tausende Beschäftigte ihre Arbeit niederlegen. Bei den bisherigen Aktionen hielten sich die Auswirkungen für Kundinnen und Kunden in Grenzen. Verdi fordert 7% mehr Lohn. Spanien hat die Achtelfinalträume der Österreicher bei der Fußball-WM gnadenlos beendet. Der Europameister gewann das 16. Finale mit 3:0. Österreichs Marcel Sabitzer bei Magenta TV.
5: Ich bin einfach nur enttäuscht, weil unser Ziel war, weiterzukommen. Daran sind wir leider gescheitert und das müssen wir auch neidlos anerkennen.
3: Die Spanier treffen im Achtelfinale auf den Sieger der Partie Portugal gegen Kroatien. Ab 5 Uhr spielt noch die Schweiz gegen Algerien.
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1: Uns liegen im Moment keine Staus und Behinderung vor. Geschwindigkeitsmessungen wurden uns aktuell keine gemeldet. Gute Fahrt, dank KI und unserer Community.
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1: Im Moment in Augsburg 19 Grad und bedeckt, Schildberg 20 Grad, Durach 18 Grad. In der Nacht ziehen letzte Schauer durch Augsburg, Nordschwaben und das Allgäu. Am frühen Morgen lockert es auf und der Freitag startet freundlich. Am Nachmittag wird es angenehm warm mit etwa 22 bis 24 Grad. In der kommenden Nacht kühlt es auf 9 bis 14 Grad ab. Morgen und am Sonntag bleibt es meist freundlich und sonnig in Augsburg, Nordschwaben und dem Allgäu.
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1: Uns liegen im Moment keine Staus und Behinderungen vor. Geschwindigkeitsmessungen wurden uns aktuell keine gemeldet. Gute Fahrt, dank KI und unserer Community.
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1: Ich bin Moritz Einzel. Die angekündigten Steuerentlastungen sollen laut Kanzler Merz keine höheren Schulden nach sich ziehen. In der ARD hat Merz gesagt, das wolle man nicht.
2: Und das Wichtigste ist, dass wir unsere Staatsverschuldung unter Kontrolle behalten. Da sind wir auch übrigens im europäischen Kontext nach wie vor gut. Aber wir wollen investieren, wir wollen die Bundeswehr weiter ausstatten und deswegen sind die Spielräume begrenzt.
1: Die Koalition will kleine und mittlere Einkommen um rund 10 Milliarden Euro pro Jahr entlasten. Zur Gegenfinanzierung soll unter anderem eine erhöhte Reichensteuer beitragen. Kurz vor dem NATO-Gipfel in Ankara hat US-Präsident Trump gegen Deutschland und andere Verbündete ausgeteilt. Auf seiner Plattform Truth Social nannte Trump deren Beiträge für das Verteidigungsbündnis lächerlich. Er schrieb, dass die deutschen Beiträge deutlich niedriger seien als die von Großbritannien und Italien. Wie Trump zu dieser Annahme kommt, ist unklar. Gerichte, Staatsanwaltschaften und das Justizministerium in Bayern sind gestern nicht per Telefon oder E-Mail erreichbar gewesen. Im Rechenzentrum des Landesamts für Steuern gab es eine Netzwerkstörung, teilte eine Sprecherin mit. Auslöser sei eine fehlerhafte Konfiguration gewesen. Portugal hat bei der Fußball-WM das Achtelfinale erreicht. Das Team besiegte Kroatien mit 2:1 und trifft in der nächsten Runde auf Spanien. Die Spanier hatten ihr 16. Finale gegen Österreich am Abend mit 3:0 gewonnen. Österreichs Nationalcoach Ralf Rangnick mit seinem WM-Fazit bei Magenta TV.
3: Wir wussten natürlich auch schon zum Zeitpunkt der Auslosung, dass die Wahrscheinlichkeit groß ist, dass wir Zweiter werden und dass wir dann auf Spanien treffen. Und

0: Das war das eigentlich Bittere an der Auslosung. Ja. Ich glaube, dass wir mit dieser Mannschaft gegen jeden anderen Gegner auf Augenhöhe tatsächlich eine Chance gehabt hätten, auch noch weiterzukommen.
1: Ab 5 Uhr spielt noch die Schweiz gegen Algerien.
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3: 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Es liegen keine Verkehrsstörungen und keine Blitzer vor.

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1: Derzeit in Augsburg-Inningen 19 Grad und stark bewölkt, Meitingen 18 Grad, dazu Babenhausen 18 Grad und viele Wolken. In der Nacht bleibt es über Augsburg, Nordschwaben und dem Allgäu oft dicht bewölkt. Vereinzelt gibt es anfangs noch Schauer, vor allem Richtung Allgäu. Später lockert es auf. Die Temperaturen liegen bei uns zwischen 10 und 14 Grad. Morgen startet freundlich, später zeigt sich vielerorts die Sonne und am Nachmittag gibt es angenehme 23 bis 25 Grad.
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1: Es liegen keine Verkehrsstörungen und keine Blitzer vor.
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0: Hallo, hallo, hier ist Luca. Was geht am Wochenende? Ihr könnt zum Beispiel morgen beim Hofflohmarkt in Bad Wörishofen vorbeischauen. Der geht um 10 los, ist auch irgendwie so ein perfekter Wochenendausflug. Könnt ihr einfach vorbeikommen, ein bisschen rumschlendern und ein paar Secondhand-Schätze machen. Und wer noch ein bisschen Party machen will, dieses Wochenende gibt es ja das Stadtfest in Kempten. Und dazu heute und morgen die passenden Aftershow-Partys im Parktheater Kempten. Mit richtig coolen City Beats und City Vibes. Also an alle, die nach dem Stadtfest noch keine Lust haben, heimzugehen. Ihr könnt da auf jeden Fall noch vorbeischauen. Alle Infos zu den Events und was sonst so geht, klickt euch rein auf fantasy.de. Schönes Wochenende.
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1: Resi und Nick, die Radio Fantasy Morgenshow. Es ist der Freitag und es ist der Tag, wo ich offiziell damit abschließe, dass ich Platz 1 der Kicktipp-Tabelle werde. Wir haben von Radio Fantasy die größte Kicktipp-Tabelle im Fantasy-Land gestartet mit über 200 Leuten. Aktuell bin ich Platz 143 und ja, selbst ein ehrgeiziger Mensch wie ich muss irgendwann damit abschließen, dass es für Platz 1 wahrscheinlich nicht mehr reichen wird. Stattdessen bin ich jetzt Fan von Argentinien, weil da habe ich Lionel Messi noch ausgewählt für die Bonuspunkte, dass er dann der Torschützenkönig wird. Also der Spieler, der die meisten Tore dann während der WM geschossen hat. Und aktuell läuft das ganz gut. Heute spielt dann Argentinien wieder um 0 Uhr von Freitag auf Samstag. Und parallel können wir Messi sie aber auch im Kino sehen. Bei Spider-Man 4 Brand New Day hat Messi einen Gastauftritt und ist da auf der Suche nach Spider-Man.
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0: Im Moment in Augsburg, Jakoba Vorstadt, 17 Grad und trüb. Ried ebenfalls 17 Grad, Bad Hindelang 15 Grad und stark bewölkt. Heute lockert die Wolkendecke am Morgen auf, im weiteren Tagesverlauf zeigt sich immer öfter die Sonne und es bleibt trocken. In der Nacht kühlt es auf etwa 10 bis 14 Grad ab, morgen gibt es viel Sonne und am Nachmittag erreichen wir 23 bis 25 Grad. Am Sonntag bleibt es freundlich und zum Wochenstart wird es noch etwas wärmer.
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2: Ich bin Moritz Einzel, guten Morgen. Der Sozialverband Deutschland findet die geplante Steuerreform der schwarz-roten Regierung unzureichend. Verbandschefin Engelmeier hat der Rheinischen Post gesagt, mit Blick auf Steuergerechtigkeit sei das allenfalls ein Reförmchen. Sie vermisst Ansätze zur Reform der Erbschaftssteuer und zur Wiedereinführung der Vermögensteuer. Superreiche würden weiter

0: dahin größtenteils verschont, so Engelmeier. US-Präsident Trump hat erneut gegen Deutschland und andere NATO-Verbündete ausgeteilt. Auf seiner Plattform Truth Social nannte Trump deren Beiträge für das Verteidigungsbündnis lächerlich. Die deutschen Beiträge seien deutlich niedriger als die Italiens und Großbritanniens. Wie Trump zu dieser Annahme kommt, ist unklar. Der Oberste Gerichtshof Österreichs hat die erste Verurteilung des Immobilieninvestors René Benko bestätigt. Die Richterinnen und Richter wiesen die Berufung des Investors ab. Der Gründer des Unternehmens Signa war im Oktober 2025 wegen Schädigung seiner Gläubiger zu 2 Jahren Haft verurteilt worden. Aus Wien berichtet Albert Otti.
1: Bei dem Schuldspruch geht es darum, dass Benko eine große Summe an seine Mutter überwiesen hatte, somit blieb weniger Geld zur Begleichung von Schulden. Aber in einem anderen Punkt muss der Prozess neu aufgerollt werden. Dabei geht es um die Frage, ob Benko Gläubiger geschädigt hat, indem er 4 Jahresmieten für eine Villa im Voraus bezahlt hat. Für diesen Aspekt gab es im Oktober einen Freispruch.
0: Bei der Fußball-WM in den USA, Mexiko und Kanada steht Portugal im Achtelfinale. Das Team hat Kroatien mit 2:1 besiegt und trifft nun in der nächsten Runde auf Spanien. Mit deren Offensivstärke war zuvor Österreich völlig überfordert und verlor das 16. Finale mit 0:3. Der Österreicher Marcel Sabitzer bei Magenta TV.
2: Wir haben es versucht, kompakt zu lösen, immer wieder unterstützend, aber ja, grundsätzlich waren sie einfach besser.
0: In diesen Minuten beginnt noch die Partie Schweiz gegen Algerien.
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5: Bei uns immer die wichtigsten Verkehrsmeldungen zuerst. Vorsicht auf der A8 Stuttgart Richtung München zwischen Günzburg und Burgau. Dort befindet sich ein liegen gebliebenes Fahrzeug auf dem Standstreifen. Auf der A8 München Richtung Stuttgart zwischen Zusmarshausen und Burgau liegen Gegenstände, genauer gesagt Reifenteile, auf dem linken Fahrstreifen. Blitzer oder Abstandsmessungen sind uns aktuell nicht gemeldet.
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6: Schönen Freitag euch. Es ist das letzte Mal, dass wir so früh aufgestanden sind. Das Wochenende wird gut. Wir freuen uns drauf. Guten Morgen.
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Das ist der Freitag. Resi und Nick, die Radio Fantasy Morgenshow. Leider haben nicht alle so Grund zur Freude. In der Realschule stehen heute Prüfungen an, und zwar im Fach Werken. Werkunterricht, das kennen wir noch aus der Grundschule, oder? Hat immer ziemlich viel Spaß gemacht. Wäre dann auch was, was man irgendwie so für sein zukünftiges Leben gebrauchen kann. Anders als das ganze Zeug, was man danach dann auf dem Gymi gelernt hat. Ich drück euch die Daumen, liebe Werken-Realschüler, ihr rockt das.

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1: Eine richtig heftige Woche diese Woche. Der Wochen-Highscore richtig hoch. Jetzt haben wir Wochenfinale. Wer sahnt die Tickets für das Sea Life in München ab? Vielleicht ja die Jenny aus Neuses. Hi.
2: Hi.
1: Der aktuelle Wochen-Highscore liegt bei 9 richtigen in 30 Sekunden.
2: Okay, ja, schauen wir mal, ob wir das toppen.
1: Genau, wir schauen jetzt mal. Du weißt Bescheid, du hast 30 Sekunden Zeit und deine Zeit startet, wenn ich dir die erste Kategorie sage. Mhm. Hier kommt aber erstmal dein Buchstabe.
2: P. Okay.
1: Jenny, du bist bereit?
2: Ja.
1: Dann nenne mir eine Stadt mit P.
2: Passau.
1: Ein Land.
2: Portugal.
1: Eine Sportart. Wir machen weiter. Im Freibad.
2: Pommes.
1: Im Kleiderschrank.

0: Pulli.
1: Ein Beruf.
0: Panzerfahrer.
1: Und die Zeit ist leider um. Der Panzerfahrer, ja. Ich würde es gelten lassen. Das ist auf jeden Fall sehr kreativ. Das waren 5 richtige, aber leider hat es für den Born Highscore nicht gereicht.
0: Okay, alles klar. War trotzdem lustig.
1: Heißt, die Tickets für Sea Life gehen an Maxim aus Augsburg. Herzlichen Glückwunsch.
0: Yes, cool. Dankeschön.
1: 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Einfach anmelden auf fantasy.de.
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0: Das ist der Freitag. Yes, schönen guten Morgen euch.
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0: Wir messen 15 Grad in Augsburg am Fischertor, 14 in Eichach und Martin hat die weiteren Aussichten.
3: Ja, heute bekommen wir einen Mix aus Sonne und Wolken, Maxi-Werte bei um die 24 Grad und morgen sieht es dann genauso aus.
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3: Um 6 Uhr, guten Morgen. Attest bereits ab dem ersten Krankheitstag. Keine telefonische Krankschreibung mehr. Bundeskanzler Merz hat die geplanten Änderungen bei Krankschreibungen verteidigt. In der ARD sagte er, man kehre zur Regelung vor Corona zurück und den Betrieben sei es überlassen, andere Regelungen zu vereinbaren. Ärztevertreter sprachen dagegen von Irrsinn und fürchten überfüllte Praxen. Im Juni hat Augsburg einen neuen Hitzerekord aufgestellt. An 11 Tagen kletterte das Thermometer über 30 Grad hoch. Der bisherige Rekord lag bei 8 Hitzetagen im Jahr 1948. Wissenschaftler warnen vor einem drastischen Anstieg der Hitzetage bis zum Ende des Jahrhunderts. Auch beim Niederschlag sieht es düster aus. Nur gut 67 Liter pro Quadratmeter wurden gemessen, weil unter dem Durchschnitt von rund 101 Litern. Für die Natur ist das natürlich nicht so gut. Und dieser Heiratsantrag geht gerade viral. Zwei Extremkletterer sind auf die Antenne des Empire State Buildings in New York geklettert. Auf rund 443 Metern Höhe entrollten sie dann einen Friedensbanner. Und dann ging der Mann vor seiner Partnerin auf die Knie hoch über den Dächern von Manhattan. Nur ein paar Verlobungsfotos später war die Sache dann aber schon wieder vorbei, denn Sicherheitskräfte nahmen die beiden fest. Es war keine angemeldete Aktion.
0: Okay. Ich sag immer, so ein öffentlicher Heiratsantrag wäre für mich die Hölle, wo ganz, ganz viele Leute dabei sind. Der war ja jetzt auch irgendwie öffentlich, aber da waren ja sonst keine Leute noch mit drauf, oder?
3: Nee.

0: Ja, mei.
1: Von dem her ist so eine Grauzone, würde ich sagen, okay.
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1: 6:02 haben wir es bei uns immer die wichtigsten Verkehrsmeldungen. Zuerst ein Unfall auf der A8 Richtung München zwischen Sulzmoos und Dachau-Fürstenfeldbruck. Hier steht das Auto auf der Standspur. Dann haben wir nochmal ein liegen gebliebenes Auto. A8 Richtung München zwischen Günzburg und Burgau. Das steht hier auch auf der Standspur. Und ein Unfall auf der A8 Richtung Stuttgart zwischen Ulm-West und dem Rastplatz Kemmental. Hier sind gerade Bergungsarbeiten am Laufen. Die komplette Fahrbahn ist gesperrt. Das heißt, ihr müsst das Ganze umfahren, wenn ihr euch auskennt. Ansonsten ist aber auch eine Umleitung eingerichtet. Die neuesten Blitzer: Augsburg, Hammerschmiede, Mühlhauser Straße, Stetzling, Haberskircher Straße und Kempten, Hirnbeinstraße.
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1: Hey, hier mal mit dem Fahrrad in den Biergarten oder an den See fahren. Alles super entspannt. Aber der Sebastian aus Bonnstetten, der macht was richtig Krasses. Er ist nämlich Ultracycler und er fährt heute 1100 Kilometer von Flensburg nach Garmisch. Das sind einfach 2 Tage, in denen Sebastian auf dem Fahrrad sitzt. Und da kommt er dann auch irgendwann an den Punkt, wo es einfach nur noch eine Qual ist.
3: Also man hat dann im Endeffekt keine Lust mehr, man möchte nicht mehr treten, es ist alles nervig. Das Essen, was die einem reichen, das ist jetzt auch nicht immer der Knaller.
1: Alles absolut verständlich. Über das Essen müssen wir sprechen. Warum sich Sebastian auf dem Rad manchmal so fühlt, als hätte er gerade eine Weisheitszahn-OP gehabt. Gleich um 6:10.
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0: Und Nick, die Radio Fantasy Morgenshow. Es ist der Freitag. Fahrradfahren lernt man ja schon relativ früh. Aber ein Mann hat das Fahrradfahren wirklich durchgespielt. Sebastian kommt aus der Nähe von Augsburg, aus Bonnstetten. Und der ist einfach Ultracycler. Er fährt also nonstop heftig lange Strecken ohne Schlaf, mehrere Tage lang. Und Sebastian, für dich steht heute das nächste Rennen an. Es geht einfach 1100 Kilometer von Flensburg nach Garmisch, also einmal senkrecht so durch Deutschland durch und das ohne Schlaf. Wie machst du das? Die letzten Wochen hast du dich jeden Tag darauf vorbereitet. Wie war das vor allem jetzt bei der Hitze die letzte Woche?
1: Also ich bin wirklich in der prallen Sonne gefahren, habe dann einfach nochmal geguckt, wie reagiert der Körper, was gibt es für Maßnahmen, die man noch machen kann. Also insbesondere was Flüssigkeitszufuhr angeht, muss man ein bisschen schauen, oder Salzverlust muss man ein bisschen gucken. Aber natürlich auch die Körperkerntemperatur oder die Hauttemperatur, aber das wird alles mittels Sensorik vermessen.
0: Also du fährst tagelang. Was ich mich jetzt frage, was ist denn, wenn du mal aufs Klo musst, oder du musst ja auch zwischendrin was essen?
1: Klo ist die wichtigste Frage, das haben auch immer die Betreuer. Was machen wir, wenn wir aufs Klo müssen? Ja, dann gehen wir aufs Klo. Also dann halten wir eben kurz an. Ja, wie läuft es mit dem Essen ab? Das ist im Endeffekt alles on the fly. Das heißt, ich werde versorgt vom Fahrzeug heraus. Da wird nicht angehalten und es wird alles auf dem Fahrrad genüsslich verzehrt. Je nachdem, das ist dann meistens Flüssignahrung. Also sprich Gels, kohlenhydrathaltige Getränke oder spezielle Flüssignahrung, die im Endeffekt Kalorien, aber vor allem Kohlenhydrate

da kommst du auf dem Zahnfleisch daher, oder am Ende? Es ist ein Extremsport. Aber gut, Sebastian, du nimmst dich der Aufgabe an und du hast ja auch gesagt, du bist dir bewusst, dass dieses Rennen auch auf die Gesundheit gehen kann. Welches Körperteil, weil Sebastian nach seinem letzten Rennen gleich ein paar Monate einfach taub war, das hört ihr um 7.10 Uhr hier in der Show. Jetzt für euch Shakira und Burna Boy, Die Die. 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

0: Das ist der Freitagmorgen. 6.17 Uhr haben wir es. Resi und Nick, die Radio Fantasy Morgenshow. Wie gut seid ihr dabei, die Ergebnisse der WM 2026 zu tippen? Ich bin Platz 136 von 200. Also richtig schlecht. Deswegen ziehe ich jetzt meinen Hut.
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0: Jetzt mit Laura aus Stadtbergen. Aktuell Platz 3 in der Tabelle. Du, Laura, Platz 3 von über 200. Da holla die Waldfee.
2: Ja, ziemliche Überraschung. Ich tippe einfach immer irgendwas. Ich habe mich angemeldet, weil die Freundin meines Freundes gemeint hat, ich soll das machen. Und ich eigentlich nur besser sein wollte als die beiden. Und das habe ich jetzt auch schon geschafft.
3: Weißt du noch, was du getippt hast, wer Weltmeister wird?
2: Ich glaube, Frankreich war's.
3: Was ja auch ein extrem heißer Tipp ist, wenn man gesehen hat, wie die gegen Schweden gespielt haben. Schaust du dir die Spiele dann auch an?
2: Teilweise. Also ich bin gezwungenermaßen mit dabei, weil mein Freund die gerne alle angucken würde. Mhm. Aber die mitten in der Nacht können mir natürlich auch ausfallen.
3: Wie ist es denn bei dir in der Früh? Ich meine, es sind so viele Spiele, die nachts ablaufen. Ne? Was ist da so das Erste, was du machst?
2: Ja, ich schaue schon erstmal in die App rein, um zu gucken, auf welchem Platz ich gelandet bin.
3: Das kann ich auch nachvollziehen. Ich drücke dir weiterhin ganz, ganz fest die Daumen. Ich muss auch noch sagen, Props an der Stelle an deinen Tippnamen, finde ich großartig. Also von Laura auf Schlaura, richtig gut. Und bleib konzentriert oder bleib so larifari, wie du es gerade machst. Ich weiß nicht, was ich dir raten soll. Nimm von mir am besten gar keine Tipps an, ich bin viel zu schlecht.
2: Mach's gut.
0: Resi und Nick, die Radio Fantasy Morgenshow, gleich mit Holly Humberstone. To Love Somebody. Immer die besten neuen Hits. Wir starten rein in Richtung Wochenende. Wir freuen uns drauf. Holly Humberstone noch vor 6:30.
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10: 6.23 Uhr haben wir es high.
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0: Geil, geil, geil. Das ist der Freitag. Guten Morgen.
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0: Wir messen 17 Grad in Memmingen, 16 im Buchloe und Martin hat die weiteren Aussichten.
3: Heute bekommen wir einen Mix aus Sonne und Wolken. Maxi-Werte heute bei um die 25 Grad. Morgen am Samstag sieht es dann genauso aus.
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3: Um 6:30. Guten Morgen. Die geplanten Änderungen bei Krankschreibungen sind gerade das große Thema. Keine telefonische Krankschreibung mehr und Attest bereits ab dem ersten Krankheitstag. Kanzler Merz hat diese Änderungen jetzt verteidigt. Man kehre zurück zur Regelung von vor Corona und den Betrieben bleibe es überlassen, andere Regelungen zu vereinbaren. Ärztevertreter fürchten dagegen überfüllte Praxen.
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3: Das Verwaltungsgericht Augsburg hat den Ersatzbau der Schalthobelwand am Fellhorn in Oberstdorf vorläufig gestoppt. Grund ist ein Eilantrag des Landesbunds für Vogel- und Naturschutz. Die Bauarbeiten sind bis zur endgültigen Entscheidung ausgesetzt. Die Genehmigung für die Pistenumbauten bleibt jedoch bestehen. Das Gericht sieht hier keine umweltrechtlichen Bedenken. Der Baustopp wirft Fragen zur kommenden Wintersaison auf, die vielleicht dort ausfällt. Die Staatsanwaltschaft ermittelt gegen 7 ehemalige Mitarbeiter des katholischen Dominikus-Ringeisenwerks in Ursberg im Landkreis Günzburg. Es geht um Misshandlung von Menschen mit Behinderung und falsche Verdächtigung. Vor einem Jahr waren pflegerische Mängel und mögliche Gewaltanwendung gemeldet worden. Polizei und Aufsichtsbehörden wurden eingeschaltet. Und das geht gerade viral. Eigentlich soll die Great American State Fair die Vorfreude auf den morgigen 250. Independence Day der USA anheizen. Von offizieller Seite wird die Veranstaltung von voller Erfolg gefeiert.

0: mit tausenden Besuchen und so weiter. Doch im Netz stellt sich das eher als ein Great American State Fail heraus. Denn es gibt ein Foto in Richtung Bühne auf eine verspiegelte Sonnenbrille und das zeigt, dass das Publikum offenbar aus weniger als 10 Zuschauern besteht.
1: Bitte was?
0: Ach, das sorgt natürlich für mega Spott und das Foto hat der Veranstalter inzwischen gelöscht.
1: Wenn du dir jetzt mal denkst, wir hatten auf den Sommernächten glaube ich 15.000 Leute oder so auf dem Rathausplatz und die feiern 250 Jahre USA und kriegen nur 10 Leute zusammen.
0: Das wird Donald Trump garantiert nicht gefallen.
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1: 6.33 Uhr. Bei uns immer die wichtigsten Verkehrsmeldungen. Zuerst, wir haben einen Unfall auf der A7 Richtung Füssen zwischen Nesselwang und Füssen. Hier sind auch Menschen auf der Fahrbahn unterwegs. Auf der linken Spur bitte hier gut aufpassen. Und nochmal Unfall A8 Richtung Stuttgart zwischen Ulm-West und dem Rastplatz Kemmental. Hier laufen gerade Bergungsarbeiten. Die Fahrbahn ist komplett gesperrt. Ihr müsst das Ganze umfahren. Es ist auch eine Umleitung eingerichtet, falls ihr euch nicht auskennt. Die neuesten Blitzer. Augsburg Innenstadt, Pilgerhausstraße statt auswärts. Augsburg Hammerschmiede, Mühlhauser Straße statt einwärts. In Stetzling in der Habertskircher Straße. Und in Krumbach steht auch noch einer, Talstraße. Und wenn ihr jetzt noch was entdeckt, auf dem Weg in die Arbeit. Wir freuen uns, wenn ihr Bescheid sagt. Dankeschön.
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1: Das sind die aufregendsten Tage im Moment in den USA. Jetzt nicht wegen der WM oder so, nee, wegen der Hochzeit von Taylor Swift und Travis Kelce im Madison Square Garden in New York. Alle Straßen drumherum sind komplett gesperrt. Wir haben Polizei, wir haben Securities, alle da. Allein die Sicherheitsmaßnahmen sollen über 350.000 Euro kosten. Und natürlich sind die Swifties auch am Start. Zum Beispiel Sonja und ihre Mutter Dagmar aus Erlangen, die stehen da schon seit 2 Tagen einfach am Madison Square Garden, um nichts zu verpassen. Geheiratet soll dann heute werden, um 17 Uhr. Wir sind schon ganz gespannt, da wird es tolle Bilder und Videos geben. Freuen uns drauf. Taylor Swift jetzt hier auf Radio Fantasy. The Fate of Ophelia.

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1: Hey, hey, das ist der Freitag. Schönen guten Morgen.
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1: Ja, das ist jetzt der Wochenabschluss. Schlauer als ChatGPT. Das sind Fragen, auf die nicht mal die KI eine Antwort hat. Wir wagen uns jeden Morgen trotzdem wieder ran, immer um 6.40 Uhr. So, folgende Frage hatten wir ja gestern, Luca. Mhm. Mit diesem Haushaltsgerät können 61% der Deutschen nicht mehr umgehen.
3: Yes.
1: Die Radio Fantasy Community sagt das.
4: Eine Mikrowelle, weil die hat so unfassbar viele verschiedene Programme. Ich glaube nicht, dass irgendwer weiß, wie die alle funktionieren.
5: Waschmaschine. Ich weiß nicht genau, wie die Waschmaschine funktioniert. Ich drücke mal irgendwas.
6: Handrührgerät, weil jetzt alle nur noch einen Thermomix haben.
7: Brotschneidemaschine, weil die meisten Leute das nicht mehr zu Hause haben, weil mittlerweile der Aldi das macht für einen.
1: Der Aldi macht das ja richtig schön.
3: Es wäre aber schlecht, wenn man nicht mehr weiß, wie eine Brotschneidemaschine funktioniert, weil wenn man die doch mal benutzen muss, dann, keine Ahnung, kommt es zum Schluss noch zu bösen Verletzungen.
1: Dann kommt der Finger ab oder eine Scheibe
3: aber
1: vom Finger.
3: Aber ich finde den Typen ganz geil, der gerade hier die Waschmaschine gesagt hat. Hast du eine Freundin? Wenn ja, tut sie mir leid.
1: Oh, das ist aber fies.
3: Naja, was soll ich sagen? Man muss doch wissen, wie eine Waschmaschine funktioniert.
1: Nee, bei dem wäscht die Mama wahrscheinlich einfach
3: oder so.
1: Noch ganz traditionell. Okay, mit diesem Haushaltsgerät können 61% der Deutschen nicht mehr umgehen. Luca, dein Tipp noch?
3: Ich habe ja gesagt, das ist die Nähmaschine. Ganz klassisch. Ich habe mich dann gefragt, ob es ein Haushaltsgerät ist, aber ich würde es jetzt mal noch drunter gelten lassen.
1: Ich habe irgendwie versucht, krampfhaft von einem Küchengerät zu was Elektrischem zu kommen und war dann beim Schneebesen, der quasi vom Rührer dann abgelöst wurde und die Leute wissen jetzt nicht mehr genau, wie ich da die Sahne aufschlag.
3: Ja.
1: Das war natürlich kompletter Quatsch. Du hast recht mit der Nähmaschine.
3: Nein, echt jetzt?
1: Ja,
3: geil!
1: Glückwunsch. Du bist schlauer als ChatGPT.
3: Schön.
1: Kann eine Woche schöner enden.
3: Ja, wirklich.
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0: 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Es ist Freitag, das Wochenende steht vor der Tür, die Sonne ist am Start. Wie könnte es eigentlich besser laufen? Wir haben 17 Grad aktuelle Innenstadt Bergen, 16 sind es in Emmersacker, bis zu 25 sind heute drin. Morgen auch nochmal schön sonnig, am Sonntag ist ein bisschen Regen dabei. Vorsicht auf den Straßen A8 Richtung Stuttgart zwischen Ulm-West und dem Rastplatz Kemmental. Hier laufen nach einem Unfall Bergungsarbeiten. Die Richtungsfahrbahn ist komplett gesperrt. Hier ist eine Umleitung eingerichtet. Wenn ihr euch auskennt, dann umfahrt das Ganze bitte. Die neuesten Blitzer in Augsburg, Innenstadt, Pilgerhausstraße wird geblitzt. Augsburg, Hammerschmiede, Mühlhauser Straße und Stetzling ist dabei mit der Haberskircher Straße. Hier ist Radio Fantasy am Freitag. Wie unbeliebt willst du dich als Kanzler machen? Friedrich Merz sagt dazu ja. Ein Attest vom Arzt an dem ersten Tag, wo wir krank sind, und auch telefonische Krankmeldungen sollen wegfallen. Das hat gestern eingeschlagen wie eine Bombe, oder? Auf Insta schreibt ein Radio Fantasy Hörer. Und wie rechtfertigt Merz seine Arbeitsunfähigkeit seit 422 Tagen? Und Emanuela meint, die Arztpraxen werden kollabieren. Welchen Lichtblick es jetzt aber doch gibt und worauf wir bei uns in der Arbeit jetzt hoffen können, gleich um 7 Uhr hier in der Show. Das ist der Freitag. Wir starten rein ins Wochenende. Mit Dracula in 2 Minuten hier auf Radio Fantasy. Schönen guten Morgen, hi.
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0: Sechs vor sieben haben wir es. Hi!
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0: schönen guten Morgen. Ist es der Freitag, das ist gut?
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0: Wir messen 17 Grad in Memmingen, 16 in Buchloe und Martin hat die weiteren Aussichten.
3: Heute bekommen wir einen Mix aus Sonne und Wolken, Maxi-Werte bei um die 25 Grad, morgen dann genauso.
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3: Um 7 Uhr, guten Morgen. Es ist das große Aufregerthema im Moment, die geplanten Änderungen bei Krankschreibungen. Jenseits der Realität oder das ist lächerlich, das sind eure Kommentare dazu auf Instagram. Bundeskanzler Merz verteidigt aber die Änderungen, also keine telefonische Krankschreibung mehr und Attest bereits ab dem ersten Krankheitstag. Es gelte, die hohen Krankenstände runterzubringen und man kehre zurück zur Regelung von vor Corona. Merz sagt auch, die Unternehmen könnten von diesen neuen Vorgaben abweichen und eigene Vereinbarungen treffen. Ärztevertreter fürchten dagegen überfüllte Praxen. Unkooperative Handschellen haben gerade offenbar Konjunktur in Augsburg. Schon wieder musste die Feuerwehr helfen, gestern in den frühen Morgenstunden einer jungen Frau in Oberhausen, die sich im Rahmen einvernehmlichen Liebesspiels hatte Handschellen anlegen lassen. Erst dann wurde festgestellt, die Schlüssel sind nicht auffindbar. Die Experten bastelten daraufhin einen passenden Dietrich, sodass die 18-Jährige schon nach wenigen Minuten befreit werden konnte. Sie blieb unverletzt. Und das geht gerade viral. Reality-Star Alex Petrovic hat sich nach seinem TV-Ausraster bei Prominent getrennt mit einem Instagram-Statement entschuldigen wollen. Blöd nur, er hat offenbar aus Versehen die KI-Anweisungen mit veröffentlicht. Da stand dann unter anderem, ich würde den letzten Teil etwas vorsichtiger formulieren. Den Satz, ich finde es sehr schade, was Anessa hier versucht hat zu betreiben, unterstellt ihr eine Absicht. Hier eine Version, die Verantwortung übernimmt, ohne schwach zu wirken. Das Netz hat natürlich den Patzer sofort entdeckt. Und in den Kommentaren gibt es jetzt ordentlich Spott.
0: Ich kenne ihn jetzt nicht, aber sich zu entschuldigen mit Hilfe von KI ist einfach richtig dumm.
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0: 7.02 Uhr haben wir es. Bei uns immer die wichtigsten Verkehrsmeldungen. Zuerst, wir schauen auf die A7 Richtung Füssen. Zwischen Nessewang und Füssen haben wir Bergungsarbeiten. Deswegen ist hier die komplette Fahrbahn gesperrt. A8 Richtung Stuttgart. Zwischen Ulm-West und dem Rastplatz Kemmental. Hier laufen auch Bergungsarbeiten nach einem Unfall. Richtungsfahrbahn komplett gesperrt. Eine Umleitung ist eingerichtet. Die neuesten Blitzer. Augsburger Innenstadt, Eserwallstraße, Augsburg-Göggingen, Bürgermeister Auernhammerstraße, Augsburger Univiertel, Rumplerstraße und Friedberg alias Stetzling, Haberskircher Straße. Wenn ihr noch was entdeckt, wir freuen uns, wenn ihr Bescheid sagt. Dankeschön.
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0: Sport machen bei den heißen Temperaturen, die wir letzte Woche hatten und auch die nächsten Tage wieder haben, ist sehr, sehr anstrengend. Schaut dann teilweise aus wie so ein nasser Lappen. Aber wie ist denn das, wenn man jetzt 2 Tage ohne Schlaf Fahrrad fährt?
5: Das ist, glaube ich, wie so ein Unfall. Ja. Man muss da hinschauen und man muss da gucken, was da passiert.
0: Sagt der Sebastian aus Bonn-Stetten und er macht genau das. Er fährt über 1000 Kilometer von Flensburg nach Garmisch auf dem Rad. Warum er neben dieser krassen körperlichen Belastung auch noch anfängt, Essiggurkenwasser zu trinken, gleich um 7.10 Uhr.
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0: so eine kleine Fahrradtour in den Biergarten oder zur Eisdiele. Das haben wir doch alle schon mal gemacht. Heute auch perfektes Wetter am Freitagmorgen. 7.10 Uhr haben wir es. Hier ist Radio Fantasy. Der Sebastian aus Bonnstetten benutzt sein Rad aber ein bisschen anders als wir. Er ist Ultracycler, heißt, er fährt lange Strecken, mehrere Tage lang und teilweise auch ohne komplett zu schlafen. Also er fährt einfach durch. Und heute fährt er 1100 Kilometer von Flensburg nach Garmisch, ohne Pause. Sebastian, du machst es nicht zum ersten Mal. Bei deinem letzten Rennen bist du einfach 4 Tage lang durchgefahren. Das geht dann unter anderem auch auf die Hände.
1: Die Nerven werden natürlich da an den Händen ein bisschen in Mitleidenschaft gezogen. Und es kann dann schon sein, dass die Finger ja so 2-3 Monate nicht ganz so beweglich sind. Also sie sind so leicht taub. Das kommt aber alles wieder. Also da darf man sich keine Sorgen machen.
0: Also wenn ich jetzt mehrere Stunden auf dem Rad unterwegs bin, dann tut mir danach immer der Arsch weh. Wie sieht's bei dir aus?
1: Das ist natürlich ein Thema, also kann ich gar nicht verneinen. Das wird natürlich passieren, 2-3 Tage und dann ist eigentlich alles wieder in Ordnung und gar kein Problem.
0: Du bist ja einfach super lang dann auf dem Rad unterwegs. Bekommt man da irgendwelche Gelüste, wo du dann sagst, boah, da hätte ich jetzt so Bock drauf?
1: Ich versuche es immer auf Cola und Fanta zu limitieren, aber irgendwann bricht es dann durch und dann kommt irgendwie so ein Bitterlemon und dann stehen die natürlich da und das haben wir nicht. Ja? Aber die organisieren das dann, das ist ganz cool.
0: Ja, sehr gut. Ich stelle mir das so vor wie bei so einer Schwangeren, die dann den Mann irgendwie zum Einkaufen schickt und sagt, ich hätte jetzt Bock auf Essiggurken und Schokolade oder so.
1: Ja, genau. Wir haben sogar Essiggurkenwasser dabei. Oh. Muss man wollen, muss man können, aber das hilft manchmal bei Krämpfen.
0: Okay, Essiggurkenwasser hilft bei Krämpfen. Das ist mein Learning heute für den Fall, dass ich mal zu viel Sport mache, was selten vorkommt. Hier ist Radio Fantasy um 7.12 Uhr. Der Sebastian fährt jetzt dann um 8:45 los. Wir drücken dir natürlich ganz, ganz fest die Daumen. Schönen Freitag euch. Ab in Richtung Wochenende mit David Guetta und Teddy Swims.

0: Für mich eine der Entdeckungen des letzten Jahres. Lola Young hier auf Radio Fantasy. Und das ist so der passende Sound dafür. Fenster runter beim Autofahren, den Arm irgendwie so lässig auflegen. Revin Lenay und Rex Orange County, Love Me Not. Immer die besten neuen Hits hier auf Radio Fantasy. Noch vor 7:30 und jetzt planen wir aber erstmal das Wochenende.
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19: 20 nach 7 am Freitag. Zeit, das Wochenende zu planen.
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21: Hello, hello, hier ist Luca. Was geht am Wochenende? Ihr könnt zum Beispiel morgen beim Hoflohmarkt in Bad Wörishofen vorbeischauen. Der geht um 10 los. Ist auch irgendwie so ein perfekter Wochenendausflug. Könnt ihr einfach vorbeikommen, ein bisschen rumflendern und ein paar Secondhand-Schätze machen. Und wer noch ein bisschen Party machen will, dieses Wochenende gibt es ja das Stadtfest in Kempten. Und dazu heute und morgen die passenden Aftershow-Partys im Parktheater Kempten. Mit richtig coolen City Beats und City Vibes. Also an alle, die nach dem Stadtfest noch keine Lust haben, heimzugehen. Ihr könnt da auf jeden Fall noch vorbeischauen. Alle Infos zu den Events und was sonst so geht, klickt euch rein auf fantasy.de. Schönes Wochenende.
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0: lockerlässiger Sound hier auf Radio Fantasy. Love Me Not, immer die besten neuen Hits. Es ist der Freitag, das ist die gute Nachricht. Boop, boop. Hallo.
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0: Richtig erfrischend gerade noch die Temperaturen. 17 Grad in Mindelheim, 16 in Kaufbeuren und Martin hat die weiteren Aussichten.
3: Heute Maxi-Werte bei um die 25 Grad im Moment. Ja, sieht dann auch noch nicht so ganz aus, aber heute bekommen wir einen Mix aus Sonne und Wolken.
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3: Um 7:30 guten Morgen. Wie lange bleibt Julian Nagelsmann noch Bundestrainer? Wie mehrere Medien berichten, hat sich Nagelsmann entschieden und will als Bundestrainer zurücktreten. Wow. Nach einer Krisensitzung gestern soll Nagelsmann zu dieser Entscheidung gekommen sein. Dem 3,5-stündigen Treffen hatte ihm die DFB-Spitze den Rücktritt nahegelegt.
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4: Der auch politisch viel diskutierte Neubau der Seilbahn am Fellhorn bei Oberstdorf ist vorläufig gestoppt. Vom Verwaltungsgericht Augsburg im Rahmen eines Eilverfahrens, das vom Landesbund für Vogel- und Naturschutz initiiert worden war. Das Gericht entschied, dass die Genehmigung auf europarechtliche Konformität hin überprüft werden muss. Während die Pistenbaumaßnahme nicht gestoppt wurden, steht der Neubau des Sessellifts damit wieder auf dem Prüfstand.
3: Attest bereits ab dem ersten Krankheitstag, keine telefonische Krankschreibung mehr. Kanzler Merz hat diese geplanten Änderungen bei Krankschreibungen verteidigt. In der ARD sagte er, man kehre zurück zur Regelung von vor Corona und dem Betrieben sei es überlassen, andere Regelungen zu vereinbaren. Ärztevertreter sprechen dagegen von Irrsinn und fürchten überfüllte Praxen. Und dieser Heiratsantrag geht gerade viral. Zwei Extremkletterer sind auf die Antenne des Empire State Buildings in New York geklettert. Auf rund 443 Metern Höhe entrollten sie ein Friedensbanner. Und dann ging der Mann vor seiner Partnerin auf die Knie, hoch über den Dächern von Manhattan. Ja, nach ein paar Verlobungsfotos war dann aber die Sache schnell wieder vorbei, denn Sicherheitskräfte nahmen die beiden fest. Es war nämlich keine angemeldete Aktion.
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0: 7.32 Uhr haben wir es gleich. Bei uns immer die wichtigsten Verkehrsmeldungen. Zuerst Vorsicht bitte auf der A8 Richtung München zwischen Burgau und Zusmarshausen. Hier ein LKW-Unfall, der ist gerade passiert. Es liegen auch Gegenstände auf der Fahrbahn. Passt hier bitte gut auf, es staut sich schon ein bisschen auch. A8 nochmal Richtung Stuttgart, also Gegenrichtung zwischen Ulm-West und dem Rastplatz Kämmental. Hier Bergungsarbeiten nach einem Unfall. Die Fahrbahn ist komplett gesperrt, es wird umgeleitet. Die neuesten Blitzer, Augsburger Innenstadt, Eserwalstraße, Augsburg-Görgingen, Bürgermeister Auenhammerstraße, Augsburger Univiertel, Rumplerstraße und Stetzling-Haberskircher Straße. Und wenn ihr noch was entdeckt, wir freuen uns, wenn ihr Bescheid sagt. Dankeschön.
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0: Ja, mit dem Rad mal irgendwie in den Biergarten fahren oder an den See zum Baden, alles super entspannt. Aber was der Sebastian aus Bonn-Stetten macht, ist einfach nur krass. Er ist Ultra-Cycler und fährt heute 1100 Kilometer von Flensburg nach Garmisch. Das sind einfach 2 Tage, in denen der Sebastian auf dem Rad sitzt und er kommt dort.

0: wo es einfach nur noch eine Qual ist, oder Sebastian?
1: Also man hat dann im Endeffekt keine Lust mehr, man möchte nicht mehr treten, es ist alles nervig. Das Essen, was die einem reichen, das ist jetzt auch nicht immer der Knaller.
0: Alles nachvollziehbar. Wir müssen aber übers Essen sprechen. Warum sich Sebastian auf dem Rad manchmal so fühlt, als hätte er gerade eine Weisheitszahn-OP gehabt. Gleich um 7:40 Uhr.
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Das ist der wunderschöne sonnige Freitag. Wir sind auf dem Weg in Richtung Wochenende. 7.38 Uhr haben wir es. Resi und Nick, die Radio Fantasy Morgenshow.

0: zu mal auf dem Rad. Wir können alle Fahrrad fahren. Es gibt aber einen Mann, der hat das Game Fahrradfahren komplett durchgespielt. Und der heißt Sebastian, kommt aus der Nähe von Augsburg, aus Bonnstetten. Und Sebastian ist einfach Ultracycler. Er fährt also nonstop heftig lange Strecken ohne Schlaf und das zieht sich dann über Tage. Sebastian, für dich steht heute das nächste Rennen an. Es geht 1100 Kilometer von Flensburg nach Garmisch. Also einmal senkrecht durch Deutschland durch und das ohne Schlaf. Du hast dich ganz arg drauf vorbereitet, die letzten Wochen auch. Wie war denn das mit der Hitze? Es war ja super heiß.
1: Also ich bin wirklich in der prallen Sonne gefahren, habe dann einfach nochmal geguckt, wie reagiert der Körper, was gibt es für Maßnahmen, die man noch machen kann. Also insbesondere was Flüssigkeitszufuhr angeht, muss man ein bisschen schauen oder Salzverlust, muss man ein bisschen gucken. Aber natürlich auch die Körperkerntemperatur oder die Hauttemperatur, aber das wird alles mittels Sensorik vermessen.
0: Okay, was ich mich jetzt frage, wie machst du das, wenn du dann aufs Klo musst? Also du sitzt ja tagelang auf dem Fahrrad und wie machst du es auch mit dem Essen?
1: Klo ist die wichtigste Frage, das haben auch immer die Betreuer. Was machen wir, wenn wir aufs Klo müssen? Ja, dann gehen wir aufs Klo. Also dann halten wir eben kurz an, machen dann noch andere Tätigkeiten wie Akkus wechseln und so weiter und so fort. Ja, wie läuft es mit dem Essen ab? Das ist im Endeffekt alles on the fly. Das heißt, ich werde versorgt vom Fahrzeug heraus. Da wird nicht angehalten und es wird alles auf dem Fahrrad genüsslich verzehrt. Nachdem, das ist dann meistens Flüssignahrung, also sprich Gels, kohlenhydrathaltige Getränke oder spezielle Flüssignahrung, die im Endeffekt Kalorien, aber vor allem Kohlenhydrate liefern.
0: Boah, was für ein Extremsport, oder? Da kommst du wahrscheinlich wirklich auf dem Zahnfleisch daher. Sebastian, du nimmst dich der Aufgabe an, 1100 Kilometer radelst du und dir ist auch bewusst, dass das auf die Gesundheit gehen kann, sagst du. Welches Körperteil bei Sebastian nach seinem letzten Rennen gleich ein paar Monate lang taub war, das hören wir um 8.40 Uhr hier in der Radio Fantasy Morgenshow. Jetzt für euch Alex Warren, der Fever Dream. Schönen guten Morgen, immer die besten 9 Hits hier.

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Der perfekte Sound, um ins Wochenende zu starten. Resi und Nick, die Radio Fantasy Morgenshow, 7.48 Uhr haben wir es. Es wird schön sonnig heute. Bis zu 25 Grad sind drin. Aktuell messen wir 17 in Königsbrunn, 16 in Adelsried. Wir schauen auf

0: die Straßen. Vorsicht bitte auf der A8, wenn ihr Richtung München unterwegs seid. Zwischen Burgau und Zusmarshausen ein LKW-Unfall, der ist gerade passiert. Es sind auch Gegenstände auf der Fahrbahn. Es staut sich schon ein bisschen zurück. Der Zeitverlust aktuell 5 Minuten. Die neuesten Blitzer. Danke dir, Lisa, für den Blitzer in Augsburg-Kriegshaber, Rheinölstraße. Augsburger Innenstadt, Eserwallstraße ist dabei. Und Friedberg alias Stetzling, Haberskircher Straße.
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0: In Isny im Allgäu an der Chat-Tankstelle tanken wir E10 für 1,98 Euro, den Liter Diesel gibt's für 1,91 Euro und in Markt Oberdorf beim V-Markt an der Tankstelle kostet E10 1,92 Euro, den Liter Diesel gibt's für 1,87 Euro.
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0: Acht vor acht haben wir es. Hi.
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0: Hey, das ist der Freitag. Guten Morgen.
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0: Richtig erfrischend gerade noch die Temperaturen. 17 Grad in Mindelheim, 16 in Kaufbeuren und Martin hat die weiteren Aussichten.
3: Maxi-Werte heute bei um die 25 Grad, dazu ein Mix aus Sonne und Wolken, morgen am Samstag dann genauso.
0: Hier ist Radio Fantasy am Freitagmorgen, jetzt alles, was heute früh wichtig ist mit Martin.
3: Um 8 Uhr, guten Morgen. Anfang der Woche das peinliche WM aus unserer Nationalmannschaft. Jetzt will Bundestrainer Julian Nagelsmann offenbar zurücktreten. Wie mehrere Medien berichten, hat sich Nagelsmann zu dieser Entscheidung nach einer Krisensitzung offenbar gestern durchgerungen. In dem 3,5-stündigen Treffen gestern hatte ihm die DFB-Spitze den Rücktritt nahegelegt.
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4: Das Verwaltungsgericht Augsburg hat den Ersatzbau der Schalthobelwand am Fellhorn in Oberstdorf vorläufig gestoppt. Grund ist ein Eilantrag des Landesbunds für Vogel- und Naturschutz. Die Bauarbeiten sind bis zur endgültigen Entscheidung ausgesetzt. Die Genehmigung für die Pistenumbauten bleibt jedoch bestehen. Das Gericht sieht hier keine umweltrechtlichen Bedenken. Der Baustopp wirft Fragen zur kommenden Wintersaison auf, die vielleicht dort ausfällt.
3: Die geplanten Änderungen bei Krankschreibungen sind gerade das große Aufregerthema, also keine telefonische Krankschreibung mehr und Attest bereits ab dem ersten Krankheitstag. Kanzler Merz hat die Änderungen jetzt verteidigt. Man kehre zurück zur Regelung von vor Corona, um den Betrieben sei es überlassen, andere Regelungen zu vereinbaren. Ärztevertreter fürchten dagegen überfüllte Praxen. Und das geht gerade viral. Eigentlich soll die Great American State Fair die Vorfreude auf den morgigen 250. Independence Day der USA anheizen. Von offizieller Seite wird die Veranstaltung als voller Erfolg gefeiert mit tausenden Besuchern. Doch im Netz stellt sich das eher als ein Great American State Fail heraus. Denn es gibt ein Foto in Richtung Bühne auf eine verspiegelte Sonnenbrille und das offenbart, dass das Publikum aus weniger als 10 Besuchern besteht.
0: Bitte?
3: Das sorgt natürlich für mega Spott und der Veranstalter hat inzwischen das Bild gelöscht.
0: Also das können wir besser von Radio Fantasy. Hier Sommernächte, 15.000 Leute auf dem Augsburger Rathausplatz, Fat Party und die feiern 250 Jahre USA und kriegen nicht mal 10 Leute zusammen oder was?
3: Ja, Donald Trump gefällt das nicht.
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0: Gleich 8:03. Bei uns immer die wichtigsten Verkehrsmeldungen. Zuerst Vorsicht bitte auf der A8 Richtung München zwischen Burgau und Susmarshausen. Hier ein LKW-Unfall. Plus es liegen auch Gegenstände auf der Fahrbahn. Wir schauen noch schnell auf die A7 Richtung Füssen. Zwischen Nesselwang und Füssen hier Bergungsarbeiten nach einem Unfall. Die Richtungsfahrbahn ist gesperrt. Die neuesten Blitzer. Augsburg, Kriegshaber, Rheinölstraße, Kempten, Berliner Platz, Augsburger Innenstadt, Stettenstraße, Augsburg.

0: Göggingen, Bürgermeister Auernhammer Straße, Augsburger Innenstadt, Pilgerhausstraße, Stadt auswärts und in Stetzling steht noch einer in der Haberskircher Straße.
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0: Huhu, Freitag ist es, kurz nach 8 und ich wusste gar nicht, dass es in Augsburg so animalisch zugeht. Kranke Woche, was exotische Tiere angeht in Augsburg. Erst die afrikanische Spornschildkröte in der Fürnhaberau, dann eine orangefarbene Kornnatter in Oberhausen und dann noch ein Chinchilla wieder in der Fürnhaberau. Also viel Auswahl, wenn bei Stadtland Fantasy gleich nach einem Tier gefragt wird. Wer wird Wochengewinner bei Stadtland Fantasy? Wir finden's raus um 10 nach 8.
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0: Das ist der Freitag. Wir starten rein in Richtung Wochenende mit Klaviergeklimper. The Bowser. Magnetic. Immer die besten neuen Hits hier auf Radio Fantasy. Den gibt's in 2 Minuten. Und vorher zocken wir noch eine Runde Stadtland Fantasy.
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0: Eine richtig heftige Woche diese Woche. Der Wochenhighscore richtig hoch. Jetzt haben wir Wochenfinale. Wer sahnt die Tickets für das Sea Life in München ab? Vielleicht ja die Jenny aus Neuses. Hi.
2: Hi.
0: Der aktuelle Wochenhighscore liegt bei 9 Richtigen in 30 Sekunden.
2: Okay, ja, schauen wir mal, ob wir das toppen.
0: Genau, wir schauen jetzt mal. Du weißt Bescheid, du hast 30 Sekunden Zeit und deine Zeit startet, wenn ich dir die erste Kategorie sage. Mhm. Hier kommt aber erstmal dein Buchstabe. P.
2: Okay.
0: Jenny, du bist bereit?
2: Ja.
0: Dann nenne mir eine Stadt mit P.
2: Passau.
0: Ein Land.
2: Portugal.
0: Eine Sportart. Wir machen weiter. Im Freibad.
2: Pommes.
0: Im Kleiderschrank.
2: Pulli.
0: Ein Beruf.
2: Panzerfahrer.
0: Und die Zeit ist leider um. Der Panzerfahrer, ja? Ich würde es gelten lassen. Es ist auf jeden Fall sehr kreativ. Das waren 5 Richtige, aber leider hat es für den Wochenhighscore nicht gereicht.
2: Okay, alles klar. War trotzdem lustig.
0: Heißt, die Tickets für Sea Life gehen an Maxim aus Augsburg. Herzlichen Glückwunsch.
2: Yes, cool. Dankeschön.
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Anmeldung an diesem Freitagmorgen. Julian Nagelsmann ist raus. Resi und Nick, die Radio Fantasy Morgenshow um 8.18 Uhr. Nach dem WM-Aus gegen Paraguay wurde ihm das vom DFB ja sowieso schon empfohlen. Jetzt haben wir aber auch die Sicherheit.

offizielles Statement warten wir momentan noch, aber es gibt schon ganz, ganz viele Meinungen von der Radio Fantasy Community auf Insta. Ihr schreibt, wie gut kann bitte ein Freitag starten oder die einzig richtige Entscheidung und besser ist es. Ich finde es schade, dass es so übel gelaufen ist und er nicht nochmal eine Chance bekommt. Ich habe erst eine Doku über die WM 1994 angeschaut und da wurde der Trainer Berti Vogt auch krass gemobbt von der Presse und alle wollten ihn weghaben. Und dann ist er aber bei der EM 1996 Europameister geworden mit der Nationalmannschaft. Vielleicht hätte Julian Nagelsmann einfach nur ein bisschen mehr Zeit gebraucht, um sich einzugrooven. Naja, bekommt keine zweite Chance mehr, aber ein Trostpflaster gibt's und das heißt 7

0: Taylor gleich hier auf Radio Fantasy. 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
0: 8:22 Uhr, hi.
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0: hier auf Radio Fantasy. Wir sind so kurz vorm Wochenende. Richtig gut. Schönen guten Morgen. Hi.
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0: Richtig erfrischend gerade noch die Temperaturen. 17 Grad in Mindelheim, 16 in Kaufbeuren und Martin hat die weiteren Aussichten.
3: Die Maxwerte heute bei um die 24 Grad, dazu heute ein Mix aus Sonne und Wolken. Und morgen am Samstag dann genauso.
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3: Um 8:30 Uhr. Guten Morgen. Wie lange bleibt Julian Nagelsmann nach dem peinlichen WM aus noch Bundestrainer? Wie mehrere Medien berichten, will er als Bundestrainer zurücktreten. Nach einer Krisensitzung gestern soll Nagelsmann zu dieser Entscheidung gekommen sein. In dem 3,5-stündigen Treffen hatte ihm die DFB-Spitze den Rücktritt nahegelegt.
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4: Wirtschaftsfaktor Festspielhaus Neuschwanstein. Eine Studie der Hochschule Kempten bestätigt die wirtschaftliche Bedeutung der Bühne für das Allgäu mit einem Umsatz von 13,5 Millionen Euro. Rund 6,65 Millionen Euro fließen als touristische Wertschöpfung in die Region zurück. Der Hauptgrund für die Anreise von 77% der Befragten ist das Festspielhaus. Mit mehr als 200.000 verkauften Tickets zählt es zu Bayerns größten Bühnen.
3: Es ist das große Aufregerthema, die geplanten Änderungen bei Krankschreibungen. Jenseits der Realität oder das ist lächerlich, das sind eure Kommentare dazu auf Instagram. Kanzler Merz verteidigt aber die Änderungen, also keine telefonische Krankschreibung mehr und Attest bereits ab dem ersten Krankheitstag. Es gelte, die hohen Krankenstände runterzubringen und man kehre zurück zur Regelung von vor Corona. Merz sagt auch, die Unternehmen könnten von diesen neuen Vorgaben abweichen und eigene Vereinbarungen treffen. Und das geht gerade viral. Reality-Star Alex Petrovic wollte sich nach seinem TV-Ausraster bei Prominent getrennt mit einem Instagram-Statement entschuldigen. Blöd nur, er hat aus Versehen die KI-Anweisungen mit veröffentlicht. Da stand dann unter anderem, ich würde den letzten Teil etwas vorsichtiger formulieren. Der Satz, ich finde es sehr schade, was Vanessa hier versucht zu betreiben, unterstellt ihr eine Absicht. Hier ist eine Version, die Verantwortung übernimmt, ohne schwach zu werden.
0: Mein Gott.
3: Das Netz hat den Patzer natürlich sofort bemerkt. Und in den Kommentaren gibt's ordentlich Spott.
0: Du kannst dich nicht mal mehr entschuldigen ohne die KI. Das nimmt Ausmaße an. Verheerend.
3: Oh ja.
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0: 8.33 Uhr, bei uns immer die wichtigsten Verkehrsmeldungen. Zuerst Vorsicht bitte auf der A8 Richtung München zwischen Burgau und Zusmarshausen, ein LKW-Unfall und hier liegen auch Gegenstände auf der Fahrbahn. Die neuesten Blitzer, Augsburg-Lechhausen, Kurt-Schumacher-Straße, danke dir Tobi fürs Melden. Augsburg-Hammerschmiede, Mühlhauser Straße, stadteinwärts, den hat die Gabi entdeckt. Und danke auch an Tanja für den Blitzer, Verbindungsstraße Gabelbacher Greuth Richtung Freihalden in der Ortsdurchfahrt von Gabelbacher Greuth. Liebe Grüße, gute Fahrt.
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1: Das ist, glaube ich, wie so ein Unfall. Ja. Man muss da hinschauen und man muss da gucken, was da passiert.
2: Das sagt Sebastian aus Bonn-Stetten. Und zwar nicht darüber, dass Trainer Julian Nagelsmann heute verkündet hat, dass er hinschmeißt. Nee, der Sebastian spricht über seine Radtour, die er heute macht. Lockerlässige 1100 Kilometer einfach mal radeln. Es ist der Startpunkt in Flensburg. Das Ziel ist dann in Garmisch. Und warum er dafür auch unbedingt Essiggurkenwasser braucht, gleich um 8:40 Uhr.
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0: Freitag. Resi und Nick, die Radio Fantasy Morgenshow. Hi, so eine kleine Fahrradtour in den Biergarten oder in die Eisdiele haben wir alle schon gemacht. Der Sebastian aus Bonn-Stetten benutzt sein Fahrrad ein bisschen anders als wir. Er ist Ultracycler, das heißt, er fährt sehr, sehr lange Strecken über mehrere Tage und teilweise auch ohne zu schlafen. Er startet heute eine Strecke, 1100 Kilometer, von Flensburg nach Garmisch fährt er runter, ohne Pause. Sebastian, du machst das nicht zum ersten Mal. Bei deinem letzten Rennen bist du 4 Tage einfach mal durchgefahren. Das geht in die Hände, oder?
1: Die Nerven werden natürlich da an den Händen ein bisschen in Mitleidenschaft gezogen. Und es kann dann schon sein, dass die Finger ja so 2-3 Monate nicht ganz so beweglich sind. Also sie sind so leicht taub. Das kommt aber alles wieder. Also da darf man sich keine Sorgen machen.
0: Die Finger werden taub. Was ist mit dem Arsch? Der tut mir immer weh, wenn ich ein paar Stunden auf dem Fahrrad sitze.
1: Das ist natürlich ein Thema, also kann ich gar nicht verneinen. Das wird natürlich passieren, 2-3 Tage und dann ist eigentlich alles wieder in Ordnung und gar kein Problem.
0: Wie ist es, wenn du da stundenlang, tagelang auf dem Fahrrad drauf sitzt? Bekommst du dann auch irgendwelche Gelüste, wo du sagst, boah, da hätte ich jetzt so Bock drauf?
1: Ich versuche es immer auf Cola und Fanta zu limitieren, aber irgendwann bricht es dann durch und dann kommt irgendwie so ein Bitterlemon und dann stehen die natürlich da und das haben wir nicht. Ja? Aber die organisieren das dann, das ist ganz cool.
0: Ich stelle mir das so ein bisschen vor wie bei einer Schwangeren, die den Mann dann irgendwie zum Einkaufen schickt und sagt, ich brauche unbedingt Schokolade mit einer Essiggurke oder so.
1: Ja, genau. Wir haben sogar Essiggurkenwasser dabei. Muss man wollen, muss man können, aber das hilft manchmal bei Krämpfen.
0: Okay, richtig guter Tipp an alle, die Sport machen. Essiggurkenwasser hilft bei Krämpfen. Hier ist Radio Fantasy. Am Freitag bei Sebastian geht's jetzt dann in 14 Minuten los mit seiner Strecke von Flensburg nach Garmisch. 1100 Kilometer. Ich ziehe meinen Hut und sage ganz, ganz viel Erfolg, Sebastian. Schönen Freitag euch jetzt mit Holly Humberstone.

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0: In Richtung Wochenende. Schönen Freitag euch. Hier ist Radio Fantasy um 10 Minuten vor 9. 18 Grad messen wir in Bobingen, 18 auch in Meitingen. Bis zu 25 Grad sind heute drin. Mix aus Sonne und Wolken ist am Start. Morgen dann nochmal das Gleiche. Am Sonntag ist bisschen Regen dabei. Es wird geblitzt in Augsburg in der Inverness-Allee. Danke dir, Michael, fürs Melden. Augsburg Hammerschmiede Mühlhauser Straße zwischen Gabelbacher Greuth und Freihalden steht einer. Und in Augsburg Kriegshaber Rheinölstraße. So, zap, zap. Das Wochenende kommt immer näher. Zusammen mit Somber und Homewrecker, der ist Teil vom Radio Fantasy Hit Vormittag. Auf den hier freue ich mich auch schon ganz, ganz arg. Den gibt's noch vor 9. Harry Styles, As It Was. Und ganz lässig sind wir unterwegs mit Post Malone und Circus. Wir hören uns am Montag wieder, dass der Nick dann aus seinem Thailand-Urlaub wieder zurück. Wir freuen uns, wenn ihr einschaltet. Und jetzt wünsche ich euch erstmal ein schönes Wochenende. Ich bin Miresi. Schön, dass ihr mit dabei wart.
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0: Damit starten wir rein in diesen Freitag. Harry Styles, As It Was, und das habe ich gleich für euch. Die perfekten Hits zum Start ins Wochenende. Hier beim Radio Fantasy Hit Vormittag Jennifer Lopez und David Guetta mit ihrer ganz aktuellen neuen Nummer Save Me Tonight. Gibt's um kurz nach neun.
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0: 18 Grad haben wir es im Moment schon in Memmingen, 18 auch bei euch in Buchloe. Und wir haben hier im Studio gerade das Fenster offen und es ist schon auch ein bisschen frisch, Martin.
3: Aber es wird heute noch ein bisschen wärmer. Yes. Maxi-Werte heute bei um die 24 Grad. Dazu heute ein Mix aus Sonne und Wolken. Morgen am Samstag dann genauso.
0: Und hier ist Radio Fantasy. Jetzt in 60 Sekunden alles, was an diesem Freitagvormittag wichtig ist. Mit Martin.
3: Um 9 Uhr. Julian Nagelsmann will offenbar nach dem peinlichen WM-Aus als Bundestrainer zurücktreten. Das berichten mehrere Medien. Nach einer Krisensitzung gestern soll er zu dieser Entscheidung gekommen sein. Im Juni hat Augsburg einen neuen Hitzerekord aufgestellt. An 11 Tagen kletterte das Thermometer über 30 Grad hoch. Der bisherige Rekord lag bei 8 Hitzetagen im Jahr 1948. Kanzler Merz hat die geplanten Änderungen bei Krankschreibungen verteidigt, also keine telefonische Krankmeldung mehr und das Attest bereits schon ab dem ersten Krankheitstag. In der ARD sagte Merz, den Betrieben sei es überlassen, wie sie es handhaben.
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0: Um kurz nach neun, wir schauen auf die Straßen. Bei uns immer die wichtigsten Verkehrsmeldungen zuerst. Auf den Straßen läuft es aber soweit, ihr kommt gut durch. Ein paar neue Blitzer habe ich für euch. In Gasthofen in der Donauwörther Straße erwischen sie euch. B12 Buchloe Richtung Kempten, Höhemarkt Oberdorf. Und in Sonthofen in der Thalhofer Straße steht einer. Wenn ihr was habt, Stau und Blitzer, ruft mich einfach kurz an oder schickt eine WhatsApp durch. Danke euch. Gute Fahrt.
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0: Mit mir Luca, hello, hello. Und wir schicken euch zusammen ins Wochenende. Und wir planen unser Wochenende auch direkt mal. Wenn ihr noch nicht wisst, was ihr heute Morgen oder am Sonntag machen sollt, dann hört einfach gleich zu. Um 10 nach 9, da habe ich die Place to Be's für euch für dieses Wochenende. Und jetzt natürlich die meisten Hits für euren Freitagvormittag. Wie versprochen, Jennifer Lopez, David Guetta. Hier ist Save Me Tonight.
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0: Hallo, hallo, hier ist Luca. Was geht am Wochenende? Ihr könnt zum Beispiel morgen beim Hofflohmarkt in Bad Wörishofen vorbeischauen. Der geht um 10 los, ist auch irgendwie so ein perfekter Wochenendausflug. Könnt ihr einfach vorbeikommen, ein bisschen rumschlendern und ein paar Secondhand-Schätze machen. Und wer noch ein bisschen Party machen will, dieses Wochenende gibt es ja das Stadtfest in Kempten. Und dazu heute und morgen die passenden Aftershow-Partys im Parktheater Kempten. Mit richtig coolen City Beats und City Vibes. Also an alle, die nach dem Stadtfest noch keine Lust haben, heimzugehen. Ihr könnt da auf jeden Fall noch vorbeischauen. Alle Infos zu den Events und was sonst so geht, klickt euch rein auf fantasy.de. Schönes Wochenende.
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1: Und immer die meisten Hits hier beim Radio Fantasy Hit Vormittag. Für euren Freitagvormittag, Ray habe ich gleich noch für euch in der Playlist. One Republic ist mit dabei. Und ich sage immer, das sind unsere drei Musketiere. Kygo, Khaled und Griffin jetzt für euch. Das ist Save My Love.
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0: halb zehn. Und das gibt's gleich hier beim Radio Fantasy Hit Vormittag. Hallo! Mit ihrer ganz neuen Nummer, das ist Leak It. Um kurz nach halb hier bei uns.
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0: Im Moment haben wir es 17 Grad in Bad Wörishofen, 16 sind es bei euch in Kempten. Heute wird wieder ein richtig schöner Sommertag, bis zu 24 Grad sind heute drin und die Sonne scheint. Und genauso geht es zumindest morgen weiter, den ganzen Tag schön sonnig bei Maxi-Werten bis zu 25 Grad. Von den Temperaturen bleiben wir auch am Sonntag und zum Start in die neue Woche so. Am Sonntag kommt dann nur ein bisschen Wind und teilweise auch Regen mit dazu.
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0: Um 9:30 bei uns immer die wichtigsten Verkehrsmeldungen. Zuerst eine Meldung von den Straßen A96 Richtung München zwischen Landsberg Ost und Schöffelding. Hier Achtung, eine verlorene Ladung auf der Straße, da liegt ein Metallteil. Ansonsten läuft's, die neuesten Blitzer habe ich für euch. Augsburg-Pfersee in der Stadt Berger Straße. In Mauerstetten, Neugablonzer Straße und in Bad Wörishofen in der Hochstraße erwischen sie euch. Und wenn ihr noch was habt, Stausenblitzer, könnt ihr einfach gern kurz durchrufen oder eine WhatsApp schicken. Danke euch, gute Fahrt.
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0: Purple Disco Machine für euch an diesem Freitag.
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0: Ja, und heute mit BTS. Alle Fans, die sind schon ganz nervös. Nächste Woche kommt die Boyband ja zu uns nach München im Zuge ihrer Welttournee. Und übernächste Woche, da können wir sie dann alle live im Fernsehen in der Halbzeitshow vom WM-Finale sehen. Da stehen sie neben Madonna und Shakira auf der Bühne. Ja, alle feiern sie. 8 Millionen Fans haben sie auf Insta und in echt sind es wahrscheinlich noch viel mehr und die versuchen gerade wirklich durch ihre Konzerte alle Fans mitzunehmen. Von uns gibt's jetzt die Unterstützung hier im Radio obendrauf für den Abschluss dieser Woche. Ist das heute euer Powerhit fürs Büro, BTS mit Swim. 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

Das sind die Hits für den Start ins Wochenende hier beim Radio Fantasy Hit Vormittag und vor allem die meisten Hits für euren Freitagvormittag. Und das habe ich gleich. Die Nummer kennen wir alle von TikTok und geht gerade richtig durch die Decke. Tame Impala mit Dracula. Gibt's um kurz nach 10 hier auf Radio Fantasy. Jetzt aber erstmal Lost Frequencies, The Feeling. 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

0: und das habe ich gleich für euch. Tame Impala mit Dracula.
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0: 18 Grad haben wir es im Moment schon in Memmingen, 18 auch bei euch in Buchloe. Im Moment ist noch ein bisschen frisch, aber Martin, es wird ja heute auch noch ein Stück wärmer, oder?
3: Genau, Maxi-Werte heute bei um die 24 Grad, dazu nix aus Sonne und Wolken. Morgen am Samstag lang genauso.
0: Und hier ist Radio Fantasy, jetzt in 60 Sekunden. Alles, was an diesem Freitagvormittag wichtig ist, mit Martin.
3: Um 10 Uhr, hallo. Julian Nagelsmann will offenbar nach dem peinlichen WM-Aus als Bundestrainer zurücktreten. Das berichten mehrere Medien. Nach einer Krisensitzung gestern soll er zu dieser Entscheidung gekommen sein. Ein Video in einer Facebook-Gruppe sorgt im Landkreis Eichach-Friedberg für Diskussionen. Eine Spaziergängerin filmte ein Tier bei Steindorf, das ein Wolf sein könnte. Ob es sich tatsächlich um einen Wolf handelt, ist aber noch unklar. Die Staatsanwaltschaft ermittelt gegen 7 ehemalige Mitarbeiter des Dominikus Ringeisenwerks in Ursberg im Landkreis Günzburg. Es geht um Misshandlung von Menschen mit Behinderung und falsche Verdächtigung.
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0: Um kurz nach 10 bei uns immer die wichtigsten Verkehrsmeldungen zuerst. Die gute Nachricht, auf den Straßen läuft's, ihr kommt gut durch. Ein paar neue Blitzer habe ich für euch. Zum Beispiel in Gersthofen in der Donauwetterstraße erwischen sie euch. Augsburg, Spickel, Herrenbach in der Invernessallee. Danke Michael fürs Melden. Und in Bad Wörishofen in der Hochstraße, da steht einer. Wenn ihr noch was habt, Staus und Blitzer, ruft einfach kurz durch oder schickt eine WhatsApp. Danke euch, gute Fahrt.
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0: Mit Meluka, hello, hello. Martin ist bei mir hier im Studio. Und Martin, nochmal zurück zu Julian Nagelsmann. Dass der als Nationaltrainer geht, damit haben wir ja alle schon gerechnet.
3: Ja, aber um welche Summen da wirklich da auf den DFB zukommen, das ist wirklich echt krass. Es wird wahrscheinlich im zweistelligen Millionenbereich am Ende gehen.
0: Und da müssen wir gleich nochmal drüber sprechen. Um 10 nach 10.
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0: Felix Jen. Hot to touch. Hier beim Radio Fantasy Hit Vormittag. Ja, und seit heute früh spricht ganz Deutschland nur noch über einen Mann, und zwar Julian Nagelsmann.
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0: Julian Nagelsmann tritt nach unserem peinlichen WM aus, jetzt anscheinend als Bundestrainer zurück. Diese Info haben wir heute früh bekommen. Was jetzt aber auch heißt, dass der DFB schon krass viel Geld in die Hand nehmen muss. Martin ist bei mir im Studio. Martin, wie viel Abfindung bekommt Nagelsmann denn jetzt?
2: Ja, da stehen 7 Millionen Euro im Raum. Und dann wird ja gemunkelt, Jürgen Klopp, der neue Bundestrainer. Und dafür müsste dann der DFB auch noch Ablöse zahlen. Und das wird so wahrscheinlich ein einstelliger Millionenbetrag sein. Heißt summa summarum, knapp ein zweistelliger Millionenbetrag langt man dann.
0: Das ist so krass. Wie

0: viel Geld einfach für dieses ganze Thema Fußball in die Hand genommen wird. Mhm. Ob es dann jetzt wirklich Jürgen Klopp als neuer Nationaltrainer wird, ist jetzt aber auch noch nicht sicher. Wir halten euch da aber auf jeden Fall auf dem Laufenden.
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1: Und vor allem die meisten Hits hier beim Radio Fantasy Hit Vormittag. Und ja, wir feiern einfach das Wochenende, oder? Wir sind alle kaputt von der Woche. Ab ins Wochenende ein bisschen Pause machen. Hier habe ich jetzt für euch in der Playlist Alex Warren, Fever Dream.
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26: Hello, hello, Luca hier. Wir haben es 10:30 beim Radio Fantasy Hit Vormittag. Und das habe ich gleich für euch. Tamper City

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0: Im Moment haben wir 17 Grad in Bad Wörishofen, 16 sind es bei euch in Kempten. Bis zu 25 Grad sind heute drin. Heute Vormittag ist es noch ein bisschen bewölkt, am Nachmittag soll es dann aber richtig schön werden und auch richtig schön sonnig. Und die Sonne, die haben wir morgen auch den ganzen Tag. Sonne pur bei Maxi-Werten bis zu 25 Grad. Am Sonntag wird es dann wieder ein bisschen bewölkter. Es kann vereinzelt auch mal regnen und ein bisschen windiger wird es auch.
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0: Um kurz nach 10:30 bei uns immer die wichtigsten Verkehrsmeldungen zuerst. Auf den Straßen läuft soweit. Ihr kommt gut durch. Ein paar neue Blitzer habe ich nur für euch. Augsburg-Lechhausen in der Kurt-Schumacher-Straße stadteinwärts. Danke Gabi fürs Melden. Augsburg-Pfersee in der Stadtberger Straße. Und in Landsberg am Lech mal wieder in der Idlinger Straße. Wenn ihr noch was habt, Staus und Blitzer, einfach kurz durchrufen oder eine WhatsApp durchschicken. Danke euch. Gute Fahrt.
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0: Kylie Minogue. Hier beim Radio Fantasy Hit Vormittag immer die meisten Hits für euren Freitagvormittag. Und den hier habe ich gleich. Unser Throwback-Hit der Stunde. Jeden Tag, jede Stunde, immer um 15:15. Kommt von MGMT. Hits 2007. Ist einfach ein geiler Song, oder? Hören wir gleich rein. Um 11:15.
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2: Das habt ihr wahrscheinlich schon mitbekommen, aber wir reden gerne nochmal drüber, weil es echt so spannend ist. Eine KI kann heutzutage richtig schnell Stimmen nachbauen und das richtig gut. Das braucht sie dafür nur wenige Sekunden Audiomaterial. Also du gibst der KI eine Sprachaufnahme und sie erzeugt daraus neue Sätze mit derselben Stimme. Das wird für Hörbücher genutzt, aber auch für Übersetzungen oder Videos. Aber genau deshalb werden auch Fake-Anrufe und Betrugs

0: Versuche immer gefährlicher, wenn zum Beispiel jemand am Telefon sagt, hallo, ich bin Manfred Meier, verstehen Sie mich gut? Antworte bitte nicht, wenn ihr diesen Manfred Meier nicht kennt, weil dieses Ja wird schon zum, also wenn du dann antwortest mit Ja, das wird schon zum Klonen verwendet. Ein guter Trick, macht in der Familie ein geheimes Passwort aus, das nur echte Angehörige kennen. Und falls euch ein Anruf komisch vorkommt, entweder einfach auflegen oder nach diesem Passwort fragen. Bekannte Tools für Stimmenklonen, 11 Labs, das hat auch eine Sicherheitsfunktion eingebaut, dass nicht jeder wildfremde Stimmen klonen kann. Und Hey Jen. Hey Jen, geschrieben Hey Gen.
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0: Taylor Swift.
1: Oh, polite.
0: Ja, und auf sie schaut gerade auch die ganze Welt, denn sie heiratet heute in New York im Madison Square Garden. Alle Straßen drumherum sind schon komplett gesperrt. Polizei, Securities, alle da. Und das ist so krass, denn allein die Sicherheitsmaßnahmen sollen über 350.000 Euro gekostet haben. Ist meine Nummer, oder? Sie kann sich's aber auch leisten. Heute Abend um 17.30 Uhr ist dann die Hochzeit. Und jetzt hier beim Radio Fantasy Hit Vormittag, Purple Disco Machine.

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1: Hey, 11 Uhr haben wir's.
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1: Wir haben es gerade 20 Grad in Mindelheim, 20 sind es auch bei euch in Memmingen.
4: Martin, wie wird denn heute und das Wochenende wettertechnisch?
5: 24 Grad heute in der Spitze, dazu Mix aus Sonne und Wolken. Morgen am Samstag dann ähnlich Sonne-Wolken-Mix bei Maxi Merten um die 25 Grad.
1: Und hier ist Radio Fantasy, jetzt in 60 Sekunden alles, was an diesem Freitagvormittag wichtig ist, mit Martin.
5: Um 11 Uhr, hallo. Julian Nagelsmann will offenbar nach dem peinlichen WM aus als Bundestrainer zurücktreten. Das berichten mehrere Medien. Nach einer Krisensitzung gestern soll er zu dieser Entscheidung gekommen sein. Im Juni hat Augsburg einen neuen Hitzerekord aufgestellt. An 11 Tagen kletterte das Thermometer über 30 Grad hoch. Der bisherige Rekord lag bei 8 Hitzetagen im Jahr 1948. Neuzugang für die Augsburger Panther. Kyle Wood wechselt zur neuen Saison zum AEV. Der 30-jährige Kanadier kennt die DEL schon bestens. Zuletzt ist er bei den Iserlohn Roosters aufgelaufen.
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1: Um kurz nach 11 bei uns immer die wichtigsten Verkehrsmeldungen zuerst. Wir schauen auf die B12 Lindau Richtung Kempten, kurz nach Egolfstal. Da gab es einen Unfall. Beide Richtungen sind hier gesperrt. Das heißt, wenn ihr euch auskennt, umfahrt die Straße weiträumig. Ansonsten läuft's. Die neuesten Blitzer für euch. Augsburg-Lechhausen in der Kurt-Schumacher-Straße statt einwärts. Danke Gabi fürs Melden. In Landsberg am Lech in der Iglinger Straße erwischen sie euch. Und in Kaufering in der Viktor-Frankl-Straße steht einer. Und wenn ihr noch was habt, Staus und Blitzer, ruft gerne durch oder schickt eine WhatsApp. Danke euch. Gute Fahrt.
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1: Mit Meluka und der meisten Musik für euren Freitagvormittag, für den Start ins Wochenende. Hier habe ich sie für euch, Holly Humberstone, mit ihrer aktuellen Nummer, das ist To Love Somebody.
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0: Tag, Michael Schulte und Austus für euch. Ja, und Deutschland ist zwar raus aus der WM, die Radio Fantasy Community ist aber trotzdem immer noch fleißig am Tippen in unserer Radio Fantasy Kicktipp-Tabelle. Und eine oder unsere beste Frau gerade auf Platz 3 ist Schlaura.
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2: Du, Laura, ich habe gerade in die Kicktipp-Tabelle reingeschaut. Na, holla die Waldfee.

0: du noch, was du getippt hast, wer Weltmeister wird?
1: Ich glaube, Frankreich war es.
0: Was ja auch ein extrem heißer Tipp ist. Schaust du dir die Spiele dann auch an?
1: Teilweise. Also ich bin gezwungenermaßen mit dabei, weil mein Freund die gerne alle angucken würde. Mhm. Aber die mitten in der Nacht können mir natürlich auch ausfallen.
0: Wie ist es denn bei dir in der Früh? Ich meine, es sind so viele Spiele, die nachts ablaufen, ne?
1: Ja, ich schaue schon erstmal in die App rein, um zu gucken, auf welchem Platz ich gelandet bin.
0: Ich drücke dir weiterhin ganz, ganz fest die Daumen. Ich muss auch noch sagen, Props an der Stelle an deinen Tippnamen. Also von Laura auf Schlaura. Richtig gut. Und bleib konzentriert oder bleib so larifari, wie du es gerade machst. Nimm von mir am besten gar keine Tipps an. Ich bin viel zu schlecht.

Das ist der Radio Fantasy Hit Vormittag an diesem Freitag. Immer mit den meisten Hits für euren Vormittag, für den letzten Arbeitstag der Woche. Und hier ist sie für euch, Olivia Rodrigo, mit ihrer Nummer Drop Dead. Immer die besten neuen Hits auf Radio Fantasy.

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0: Am günstigsten sind die Spritpreise im Allgäu, in Kempten zum Beispiel an der Feneberg-Tankstelle. 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Oder ihr schaut in Memmingen an der Supermarkt-Tankstelle in der Fraunhofer Straße vorbei. Der E10 liegt auch bei 1,94 Euro und der Diesel bei 1,86
1: Euro. 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
0: Das ist der Radio Fantasy Hit vormittag um 11:30.

0: Und die Nummer, die bringt uns ganz entspannt in Richtung Mittagspause. Die neue Nummer von Calvin Harris und Jazzy. Satisfy gibt's gleich um kurz nach halb hier auf Radio Fantasy.
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0: Wir haben es gerade 20 Grad in Mindelheim, 20 sind es auch bei euch in Memmingen. Ja, und die Sonne, die scheint schon wieder im Fantasyland. Bis zu 24 Grad sind heute drin. Es wird richtig schön sonnig heute, genauso geht es morgen auch weiter. Erst am Sonntag, da wird es dann wieder ein bisschen bewölkter, auch ein bisschen regnerisch und Wind kommt auch mit dazu.
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0: Um kurz nach 11:30 bei uns immer die wichtigsten Verkehrsmeldungen zuerst. Wir schauen auf die A8 Richtung München zwischen dem Kreuz Ulm-Elchingen und Leipheim. Hier Achtung, liegen Gegenstände auf der Fahrbahn. A99 Westumfahrung Richtung Stuttgart. Hier wurde an dem Allacher Tunnel die Höhenkontrolle ausgelöst. Die Straße ist komplett gesperrt. Und B12 Lindau Richtung Kempten, kurz nach Egostal, da gab es einen Unfall. Beide Richtungen sind hier gesperrt. Das heißt, wenn ihr euch auskennt, umfahrt die Straße bitte weiträumig. Die neuesten Blitzer für euch. Augsburg-Verse in der Stadtberger Straße. Ingershofen in der Donauwörther Straße erwischen sie euch. Und in Sonthofen in der Thalhofer Straße, da steht einer. Und wenn ihr noch was habt, Stausimblitzer, ruft einfach kurz durch oder schickt eine WhatsApp. Danke euch. Gute Fahrt.
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0: Das sind die Hits für euren Start ins Wochenende. Robin Schulz. Hier beim Radio Fantasy Hit Vormittag. Die meisten Hits für euren Freitagvormittag. Und den habe ich gleich für euch. Crazy Town Butterfly, unser Throwback-Hit der Stunde. Gibt's um 11:45. Jetzt schauen wir aber erstmal auf die Straßen, denn bei dem schönen Wetter war unser Radio-Friend Fantasy Freakman wieder unterwegs.
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2: Freakman mit einer freundlichen Frage. Aus welchem in Deutschland frei verfügbaren Element werden Eiswürfel hergestellt?
3: Mineralien, chemische Stoffe.
2: Ja, aber was für welche denn?
4: Chlor.
2: Aus Chlor?
4: Ja.
2: Also Eiswürfel werden aus Chlor

0: macht und sonst nichts.
1: Glaub schon.
0: Aus welchem in Deutschland frei verfügbaren Element werden Eiswürfel hergestellt?
2: Kohlendioxid, oder?
0: Kohlendioxid, warum?
2: Weil das Stoff bindet.
0: Okay, und ansonsten?
2: Sonst würde der Eiswürfel auseinanderfallen.
0: Tappe zurück ins Fantasy-Sendestudio.
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0: Nico Santos. All-Time High, das ist der Radio Fantasy Hit Vormittag. Wir starten aber gleich rein in die Radio Fantasy Siesta mit Toni.
1: Hallo.
0: Und das hat er für euch im Gepäck.
2: Sombra mit Homewrecker.
0: Yes, gibt's gleich um kurz nach 12 hier auf Radio Fantasy. Jetzt aber erstmal die aktuelle Nummer zu Alle Farben und Graham Candy.
2: Und Alle Farben hat auf TikTok, Luca, habe ich seit neuestem gesehen, ein neues Format, und zwar Alle Fragen, Alle Farben. Er beantwortet Fragen aus der Community. Ist
0: das
2: nicht lustig?
0: Das ist richtig, richtig gut. Da klicken wir uns mal rein. Jetzt hören wir aber erstmal rein in seinen Song Flowers hier für euch. 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
6: 21 Grad aktuell am Augsburger Hauptbahnhof, 20 in Mehring. Heute Mittag und am Nachmittag weiterhin Sonne und Wolken im Mix. Und am Wochenende, Samstag, Sonntag, sehr viel Sonne, maximal 25 Grad. Und jetzt Radio Fantasy, alles was für eure Mittagspause am Freitag wichtig ist mit Joa.
14: Um 12 Uhr, hallo. Julian Nagelsmann hat sich entschieden, er tritt als Bundestrainer zurück. Das berichtet

0: mehrere Medien. Beim Deutschen Fußballbund beraten Aufsichtsrat und Gesellschafterversammlung auch über die Zukunft von Sportdirektor Rudi Völler und Geschäftsführer Andreas Rettig. Aus Frankfurt, Uli Reitinger.
1: Vor allem Völler und Nagelsmann standen sich sehr nah. Der Sportdirektor hatte sich sogar noch nach der blamablen Niederlage gegen Paraguay hinter den Bundestrainer gestellt. Es wäre nur logisch, wenn beide gingen und Platz machen würden für einen wirklichen Neuanfang.
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0: Wirtschaftsfaktor Festspielhaus Neuschwanstein. Eine Studie der Hochschule Kempten bestätigt die wirtschaftliche Bedeutung der Bühne für das Allgäu mit einem Umsatz von 13,5 Millionen Euro. Rund 6,65 Millionen Euro fließen als touristische Wertschöpfung in die Region zurück. Der Hauptgrund für die Anreise von 77% der Befragten ist das Festspielhaus. Mit mehr als 200.000 verkauften Tickets zählt es zu Bayerns größten Bühnen. Unkooperative Handschellen haben gerade Konjunktur in Augsburg. Schon wieder musste die Feuerwehr helfen. Gestern in den frühen Morgenstunden einer jungen Frau in Oberhausen, die sich im Rahmen einvernehmlichen Liebesspiels hatte Handschellen anlegen lassen. Erst dann wurde festgestellt, die Schlüssel sind unauffindbar. Die Experten bastelten einen passenden Dietrich, sodass die 18-Jährige nach wenigen Minuten befreit werden konnte. Und er geht gerade viral. Kenias Masai Mara hat einen neuen tierischen Star. Keinen stolzen Löwen, kein wuchtiges Nashorn, nein, ein ungewöhnliches Zebrafohlen, das jetzt erstmals in dem Naturschutzgebiet entdeckt wurde. Tira, wie es genannt wird, hat keine Streifen, sondern dunkles Fell mit weißen Flecken. Wildtierfotografen und Touristen sind aus dem Häuschen. Ihre Bilder gehen auf Social Media sowas von viral. Experten sprechen von einer genetischen Besonderheit, die bei Zebras extrem selten ist.
3: Tira, ein sehr interessanter Name. Lustig wäre ja Rüdiger. So ein Zebra, das Rüdiger heißt, wieso nicht?
0: Dann hättest du aber dann auch wahrscheinlich eine große rote Nase oder so. Nee.
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3: Bei uns immer die wichtigsten Verkehrsmeldungen. Zuerst die gute Nachricht, es läuft und die neuesten Blitzer einmal Augsburg auf der Stadtberger Straße und Landsberg auf der Iglinger Straße. Und wenn ihr noch was entdeckt habt, gerne anrufen oder schickt eine WhatsApp vorbei.
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3: Heute am Freitag mit mir Toni und jetzt folgende Situation. Wir haben einen Crush auf jemanden, aber Problem, die Person ist leider in einer Beziehung. Und jetzt die große Frage, reden wir dann den Partner schlecht? Weil es gibt ja manche Menschen, die machen das mit der Hoffnung, dass dann irgendwie die Beziehung doch dann zu Ende ist. Und darüber hat Sombra einen ganz neuen Hit geschrieben. Und was sagt ihr in so einer Situation? Wollen wir ein Homewrecker sein oder eher nicht? Lasst es euch schmecken.
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Hallo, hallo, hier ist Luca. Was geht am Wochenende? Ihr könnt zum Beispiel morgen beim Hofflohmarkt in Bad Wörishofen vorbeischauen. Der geht um 10 los, ist auch irgendwie so ein perfekter Wochenendausflug. Könnt ihr einfach vorbeikommen, ein bisschen rumschlendern und ein paar Secondhand-Schätze machen.

Und wer noch ein bisschen Party machen will, dieses Wochenende gibt es ja das Stadtfest in Kempten. Und dazu heute und morgen die passenden Aftershow-Partys im Parktheater Kempten. Mit richtig coolen City Beats und City Vibes. Also an alle, die nach dem Stadtfest noch keine Lust haben, heimzugehen. Ihr könnt da auf jeden Fall noch vorbeischauen.

0: Und was sonst so geht, klickt euch rein auf fantasy.de. Schönes Wochenende.
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25: Genau, 12:30 haben wir's.
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25: 20 Grad messen wir aktuell in Obergünzburg, 20 auch in Kempten. Heute Nachmittag wird es noch ein paar Grad wärmer, ansonsten Sonne und Wolken im Mix. Und am Wochenende haben wir sehr viel Sonne bei maximal 25 Grad.
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25: Bei uns immer die wichtigsten Verkehrsmeldungen zuerst. Wir schauen auf die A8 Richtung München zwischen Augsburg-Ost und Dasing. Ist die rechte Spur gesperrt wegen eines Pannen-LKWs. Und die neuesten Blitzer, einmal Friedberg auf der Schützenstraße und Augsburg auf der Rheinölstraße.
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1: Ich behaupte, dass Augsburg Straßennamen hat von Figuren aus der Augsburger Puppenkiste.
2: Interessant. Ich würde, also aus dem Bauch heraus würde ich sagen, Fakt.
1: Hast
2: Wenn
1: du
2: es
1: recht.
2: Eine Stadt, dann ist es Augsburg, weil Augsburger Puppenkiste.
1: Das, ja. Also es gibt die Tschink-Knopf-Straße, es gibt die Urmelstraße, es gibt den Mikesch-Weg, den Nepomuk-Weg. Also es gibt einige Wege und Straßennamen, die mit der Augsburger Puppenkiste.
2: Und irgendwann mal gibt es auch die Toni- und Sandra-Straße.
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Immer die besten neuen Hits, immer die meiste Musik für eure Mittagspause am Freitag gibt's nur in der Radio Fantasy Siesta. Lasst es euch natürlich weiterhin richtig schön schmecken. Ein neuer Blitzer wurde mir gemeldet, und zwar von der Lisa, Augsburg-Friedberger Straße, Höhe Schwabencenter. Danke dir fürs Melden. Und jetzt Taylor Swift in der Playlist. The Fate of Ophelia, die wird ja heute heiraten in New York, ihren Travis, Madison Square Garden. Herzlichen Glückwunsch!

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23: 20 Grad in Kempten und 20 Grad messen wir auch in Markt Oberdorf. Heute Nachmittag weiterhin Sonne und Wolken im Mix und am Wochenende, joa, ganz viel Sonne. Ein paar Wolken, maximal 25 Grad, Gott sei Dank keine Hitze.
25: Da freut sich der blassbleiche junge Mann.
23: Ja, auf jeden Fall. 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
25: Um 13 Uhr, hallo. Julian Nagelsmann ist nicht mehr Trainer der deutschen Fußballnationalmannschaft. Der 38-Jährige erklärte heute Vormittag, wenige Tage nach dem WM-Aus, seinen Rücktritt. Aus Berlin, Thomas Thonfeld.
1: Die Entscheidung sei ihm nicht leicht gefallen, erklärte Nagelsmann, aber die Nationalmannschaft habe nach so einer herben Enttäuschung die Chance auf einen unbelasteten Neuanfang verdient. Den soll jetzt Jürgen Klopp gestalten. Er sei grundsätzlich bereit dazu, erklärte der DFB. Die Verbandsspitze kündigte Gespräche an, die dürften sehr bald stattfinden.
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25: Der auch politisch viel diskutierte Neubau der Seilbahn am Fellhorn bei Oberstdorf ist vorläufig gestoppt vom Verwaltungsgericht Augsburg im Rahmen eines

0: Eilverfahrens, das vom Landesbund für Vogel- und Naturschutz initiiert worden war. Das Gericht entschied, dass die Genehmigung auf europarechtliche Konformität hin überprüft werden muss. Während die Pistenbaumaßnahmen nicht gestoppt wurden, steht der Neubau des Sessellifts damit wieder auf dem Prüfstand. Ein Video in einer Facebook-Gruppe sorgt im Landkreis Aichach-Friedberg für Diskussion. Eine Frau filmte beim Gassigehen bei Steindorf ein Tier, das ein Wolf sein könnte. Ist es tatsächlich einer, wäre das die erste Sichtung seit 2 Jahren in der Region. Das Landesamt für Umwelt in Augsburg untersucht einen möglichen Wolfsriss bei einem Rinderkalb im Kreis Aichach-Friedberg von Mitte Juni. Und das geht gerade viral. Eigentlich soll die Great American State Fair, die Vorfreude auf den morgigen 250. Unabhängigkeitstag der USA, anheizen. Von offizieller Seite wird die Veranstaltung als voller Erfolg gefeiert, mit tausenden Besuchern etc. Doch im Netz stellt sie sich eher als ein Great American State Fail heraus. Es gibt ein Foto Richtung Bühne auf eine verspiegelte Sonnenbrille, das offenbart, dass das Publikum aus weniger als 10 Zuschauern besteht. Das sorgt natürlich für Megas Spott. Das Foto hat der Veranstalter mittlerweile gelöscht.
1: Und denkt sich jetzt wahrscheinlich so, verdammt.
0: So ein Mist.
1: Verdammt. Warum sind die Leute nur so clever?
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1: Bei uns immer die wichtigsten Verkehrsmeldungen zuerst. Wir schauen auf die A8 Richtung Stuttgart zwischen Märklingen und Hohenstadt. Ist jetzt gerade ein Unfall passiert. Und die neuesten Blitzer einmal Augsburg auf der Friedberger Straße Höhe Schwabencenter. Danke dir Lisa fürs Melden. Dann Augsburg auf der Rheinölstraße und dann noch Landsberg auf der Iglinger Straße.
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1: Heute am Freitag mit mir Toni und nächstes Wochenende sind sie ja endlich in München für 2 Konzerte in der Allianz Arena. Und meine Cousine, ich weiß nicht, wie es bei euch ist, wenn ihr Tickets bekommen habt, meine Cousine, die hat ein Vermögen dafür ausgegeben. Ich gehe nicht auf das Konzert, aber ich werde wahrscheinlich so viel Content auf TikTok sehen, ihr wahrscheinlich auch deswegen. Das fühlt sich dann so an, als wäre man dabei gewesen. Ihr checkt jetzt für euch BTS mit ihrer neuen Nummer Swim.
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1: Du, Laura, ich habe gerade in die Kicktipp-Tabelle reingeschaut. Na, holla die Waldfee.
2: Ja, ziemliche Überraschung. Ich tippe einfach immer irgendwas.
1: Weißt du noch, was du getippt hast, wer Weltmeister wird?
2: Ich glaube, Frankreich war es.
1: Was ja auch ein extrem heißer Tipp ist. Schaust du dir die Spiele dann auch an?
2: Teilweise. Also ich bin gezwungenermaßen mit dabei, weil mein Freund die gerne alle angucken würde. Mhm. Aber die mitten in der Nacht können mir natürlich auch ausfallen.
1: Wie ist es denn bei dir in der Früh? Ich meine, es sind so viele Spiele, die nachts ablaufen, ne?
2: Ja, ich schaue schon erstmal in die App rein, um zu gucken, auf welchem

Namen. Also von Laura auf Schlaura, richtig gut. Und bleib konzentriert oder bleib so larifari, wie du es gerade machst. Nimm von mir am besten gar keine Tipps an, ich bin viel zu schlecht.

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24: Genau, 2:30 haben wir's.
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24: Heute Nachmittag weiterhin Sonne und Wolken im Mix. Aktuell 22 Grad am Augsburger Rathausplatz, 22 in Mehring. Morgen am Samstag zum Beispiel für das Stadtfest im Ulrichsviertel in Augsburg. Bestes Wetter, sehr viel Sonne, maximal 25 Grad.
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24: Bei uns immer die wichtigsten Verkehrsmeldungen zuerst. Wir schauen weiterhin auf die A8 Richtung Stuttgart zwischen Märklingen und Hohenstadt. Hat es einen Unfall gegeben auf der linken Spur. Jetzt Bergungsarbeiten und ihr werdet an der Unfallstelle vorbeigeleitet. Und die neuesten Blitzer: Augsburg-Friedberger Straße, Höhe Schwabencenter, Augsburg-Bürgermeister Auenhammer Straße und Friedberg auf der Schützenstraße.
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The Weeknd, Dancing in the Flames. Hoffentlich wart ihr letzte Woche auf seinem Konzert in München. Dreimal war er ja dort in der Allianz Arena. War wirklich richtig, richtig nice. Jetzt habe ich für euch Tame Impala in der Playlist mit Dracula. Worum geht's genau in diesem neuen Hit? Es geht um den Wunsch, gemeinsam mit einer geliebten Person in der Dunkelheit zu bleiben und sich vor der Realität und im Tageslicht zu verstecken. Und wahrscheinlich jetzt so, Herr Toni, was laberst du da? Was ist alles okay bei dir? Sie haben gesagt, es ist einfach eine Metapher. Wir wollen lieber in einer Illusion leben, statt uns mit der Realität auseinanderzusetzen. Und in der Liebe, Thema Realität, oh, ich weiß nicht, ich glaube, da ist eine Illusion manchmal schon besser, weil, ja, Liebe, Realität, Wahrheit kommen meistens nicht so gut an. Jetzt in der Radio Fantasy Siesta, Tame Impala, Dracula.

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14: Kurz vor 14 Uhr haben wir es.
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14: Mittlerweile 20 Grad in Wertach, 22 auch in Kempten messen wir. Heute Nachmittag Sonne und Wolken und morgen zum Beispiel für das Straßenfest im Ulrichsviertel in Augsburg. Sehr viel Sonne. Wenn ihr vorbei wollt, maximal 26 Grad. 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
16: Um 14 Uhr, hallo. Julian Nagelsmann ist nicht mehr im Kader des Deutschen Fußballbunds. Der 38-jährige Landsberger wurde nach dem frühen Aus bei der Weltmeisterschaft gedrängt, den Posten des Bundestrainers zu räumen. Heute Vormittag wurde offiziell, dass Jürgen Klopp geholt werden soll. Aus Frankfurt am Main, Uli Reitinger.
17: Der DFB will ein und denselben Fehler nicht zum dritten Mal machen. Löw durfte nach der verkorksten WM in Russland vorerst bleiben, genauso Flick nach der Blamage in Katar. Diesmal nicht. Und das dürfte den DFB viele Millionen Euro kosten. Der Nagelsmann hat noch 2 Jahre Vertrag und sein Nachfolger wird ja auch nicht ehrenamtlich arbeiten.
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16: Wirtschaftsfaktor Festspielhaus Neuschwanstein. Eine Studie der Hochschule Kempten bestätigt die wirtschaftliche Bedeutung der Bühne für das Allgäu mit einem Umsatz von 13,5 Millionen Euro. Rund 6,65 Millionen Euro fließen als touristische Wertschöpfung in die Region zurück. Der Hauptgrund für die Anreise von 77% der Befragten ist das Festspielhaus. Mit mehr als 200.000 verkauften Tickets zählt es zu Bayerns größten Bühnen.
18: Und dieser Heiratsantrag geht seit vorgestern viral. Zwei Extremkletterer sind auf die Antenne des Empire State Buildings in New York geklettert. Auf rund 443 Metern Höhe entrollten sie ein Friedensbanner und dann ging der Mann vor seiner Partnerin auf die Knie, hoch über den Dächern von Manhattan. Nach ein paar Verlobungsfotos war die Sache allerdings schnell vorbei, denn Sicherheitskräfte nahmen die beiden fest, weil war ja schließlich keine angemeldete Aktion.
14: Ich bin ja ein Kinoliebhaber und ich glaube, wenn ich mal einen Heiratsantrag mache, vielleicht in dem Kinosaal während der Werbung, so richtig assi.
18: Nein, das kann schon sehr romantisch sein, wenn man

0: richtig, genau, wenn man es richtig anstellt mit Popcorn und Nachos und viel Käsesoße.
1: Genau.
0: So. Neuzugang für die Augsburger Panther. Verteidiger Kyle Wood wechselt zur neuen Saison zum HIV. Der 30-jährige Kanadier kennt die DEL bestens. Zuletzt ging er für die Iserlohn Roosters aufs Eis. Abgang dagegen beim FC Augsburg. Innenverteidiger Cedric Cesiger verlässt den Bundesligisten auf eigenen Wunsch. Er wechselt zurück in seine Schweizer Heimat zu den Young Boys Bern.
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1: Bei uns immer die wichtigsten Verkehrsmeldungen zuerst. Wir schauen auf die A96 Richtung Lindau zwischen Landsberg West und Buchlohe Ost hat es einen Unfall gegeben. Deswegen ist die linke Spur blockiert. Und wir schauen weiterhin auf die A8 Richtung Stuttgart zwischen Merklingen und Hohenstadt. Linke Spur, aktuell Bergungsarbeiten. Ihr werdet an der Unfallstelle vorbeigeleitet. Und die neuesten Blitzer, einmal Augsburg, Bürgermeister Auenhammer Straße und Augsburg auf der Friedberger Straße Höhe Schwabencenter.
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1: Heute am Freitag mit mir Toni und gerade haben wir es ja in unseren News mit Joa gehört. Julian Nagelsmann ist als Fußball-Bundestrainer offiziell zurückgetreten. Nach der Weltmeisterschaft geht es jetzt nicht mehr weiter und wir haben euch auf Insta gefragt. Ja, wer soll denn jetzt kommen? Ihr habt schon was Lustiges drunter geschrieben. Um 10 nach 2, nach 3 hier zum Stück.
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0: Ja, Julian Nagelsmann ist ja jetzt offiziell als Fußball-Bundestrainer zurückgetreten nach dieser schlechten, sehr schlechten WM. Und jetzt ist natürlich die Frage, wer soll kommen? Wir haben euch auf Instagram gefragt. Ihr könnt euch natürlich jederzeit könnt ihr noch euren Kommentar quasi posten, euren Senf dazugeben. Ein Kommentar zum Beispiel, doch den lese ich vor, der DFB ist nur ein Haufen Scheiße, keine Ahnung wer da kommen soll oder nur fähige Leute im DFB, denen der Sport hoffentlich wichtiger ist als das Geld. Sehr viele haben gesagt Jürgen Klopp. Es werden jetzt auch Gespräche mit ihm geführt und ich bin auch der Meinung, jetzt wird es Zeit für Kloppo.
2: Und zum Glück stellt Julian Nagelsmann die Mannschaft auch noch. Wir könnten die günstige Gelegenheit
3: Kloppo,
2: nutzen.
3: Kloppo, es ist erst Juni, du bist schon im September.
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19: Genau, 3:30 haben wir's.
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19: 23 Grad am Augsburger Rathausplatz, 23 in Odelshausen. Heute Nachmittag kein Regen in Sicht. Weiterhin Sonne und Wolken. Und am Wochenende haben wir auch einiges an Sonne und es bleibt schön warm. Maximal 26 Grad.
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19: Bei uns immer die wichtigsten Verkehrsmeldungen zuerst. Wir schauen auf die A96 Richtung Lindau zwischen Landsberg West und Buchloe Ost. Hat es einen Unfall gegeben und die neuesten Blitzer einmal Friedberg auf der Schützenstraße und dann in Markt Oberdorf auf der Hauptstraße.
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0: Felix hier in Callum Scott Rain in Ibiza. Immer die besten neuen Hits, immer die meiste Musik für euren Start in den Freitagnachmittag. Gibt's nur in der Radio Fantasy Siesta. Und in 30 Sekunden für euch neue Musik, Olivia Rodrigo, Drop Dead. Und für alle, die es noch nicht wussten, Olivia Rodrigo bald auch in Fortnite zu sehen als Skin und als Lego-Figur. Total spannend.
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2: Freak mal mit einer freundlichen Frage. Aus welchem in Deutschland frei verfügbaren Element werden Eiswürfel hergestellt?
3: Mineralien. Chemische Stoffe.
2: Ja, aber was für welche denn?
4: Chlor.
2: Aus Chlor?
4: Ja.
2: Also Eiswürfel werden aus Chlor gemacht und sonst nichts?
4: Glaub schon.
2: Aus welchem in Deutschland frei verfügbaren Element werden Eiswürfel hergestellt?
5: Kohlendioxid, oder?
2: Kohlendioxid, warum?
5: Weil das Stoff bindet.
2: Okay, und ansonsten?
5: Sonst würde der Eiswürfel auseinanderfallen.
2: Tappe zurück ins Fantasy-Sendestudio.
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Immer die besten neuen Hits, immer die meiste Musik für euren Start in den Freitagnachmittag, für euren Start ins Wochenende. Gibt's nur in der Radio Fantasy Siesta. Genießt auf jeden Fall das richtig schöne Wochenende und am Montag, Leute, spielt ja Spanien gegen Portugal in der Fußball-Weltmeisterschaft, Achtelfinale. Und wir sind für Spanien, weil das ist ja die Radio Fantasy Siesta. Deutschland ist ja leider schon ausgeschieden, deswegen am Montag supporten wir alle Spanien. Jetzt dürft ihr mich haten. Vor 15 Uhr noch Bebe Rexha, Loy, Ella Henderson, Rudimental, jetzt mit Alibi.

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13: Es ist 15 Uhr.
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13: Ein richtig schöner, angenehmer Freitagnachmittag zum Start ins Wochenende im Allgäu und im Fantasyland. 23 Grad in Buchloe, genauso auch in Oberstdorf. Heute bleibt es also auch schön trocken und auch nicht zu heiß. Und morgen, der Samstag, ein perfekter Sommertag, denn 25 Grad und einfach ganz viel Sonne. 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
15: Um 3 Uhr, hallo. Muss auch Sportdirektor Rudi Völler gehen? Beim Deutschen Fußballbund beraten Aufsichtsrat und Gesellschafterversammlung auch über dessen Zukunft nach dem Rauswurf von Julian Nagelsmann als Bundestrainer. Aus Frankfurt am Main, Uli Reitinger.
16: Vor allem Völler und Nagelsmann standen sich sehr nah. Der Sportdirektor hatte sich sogar noch nach der blamablen Niederlage gegen Paraguay hinter den Bundestrainer gestellt. Vielleicht heißen die neuen Hoffnungsträger Jürgen Klopp und Bastian Schweinsteiger. Beide können sich vorstellen, eine Rolle zu spielen, wenn es darum geht, die Ruinen des deutschen Fußballs wegzuräumen und was Neues aufzubauen.
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15: Wirtschaftsfaktor Festspielhaus Neuschwanstein. Eine Studie der Hochschule Kempten bestätigt die wirtschaftliche Bedeutung der Bühne für das Allgäu mit einem Umsatz von 13,5 Millionen Euro. Rund 6,65 Millionen Euro fließen als touristische Wertschöpfung in die Region zurück. Der Hauptgrund für die Anreise von 77% der Befragten ist das Festspielhaus. Mit mehr als 200.000 verkauften Tickets zählt es zu Bayerns größten Bühnen.
17: Unkooperative Handschellen haben gerade Konjunktur in Augsburg. Schon wieder musste die Feuerwehr helfen. Gestern in den frühen Morgenstunden einer jungen Frau in Oberhausen, die sich im Rahmen einvernehmlichen Liebesspiels hatte Handschellen anlegen lassen. Erst dann wurde festgestellt, die Schlüssel sind unauffindbar. Die Experten bastelten einen passenden Dietrich, sodass die 18-Jährige nach wenigen Minuten befreit werden konnte.
13: Ach komm, ein bisschen witzig ist es schon.
17: Und der geht gerade viral. Kenias Maasai Mara hat einen neuen tierischen Star. Keinen stolzen Löwen, kein wuchtiges Nashorn, nein, ein ungewöhnliches Zebrafohlen, das jetzt erstmals in dem Naturschutzgebiet entdeckt wurde. Tira, wie es genannt wird, hat keine Streifen, sondern dunkles Fell mit weißen Flecken. Wildtierfotografen und Touristen sind aus dem Häuschen. Ihre Bilder gehen auf Social Media sowas von viral. Experten sprechen von einer genetischen Besonderheit, die bei Zebras extrem selten ist.
13: Ja, da ist die Frage auf jeden Fall geklärt, dass Zebras auf jeden Fall ein schwarzes Fell haben und weiße Streifen in der Regel, oder?
17: Boah, du kennst dich aus, das ist da. Also wenn ich nächstes Mal Fragen zu Zebras habe, komme ich zu dir.
13: Dann kommst du mir, genau.
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1: 3:03, bei uns immer die wichtigsten Verkehrsmeldungen zuerst. A96 Lindau-München zwischen Stetten und Mindelheim. Vorsicht in beiden Richtungen, hier sind Leute auf der Straße unterwegs. Ansonsten rollt die neuesten Blitzer Friedberg-Schützenstraße, genauso auch in Stetzling-Haberskircher Straße. Dann haben wir noch Kempten-Hirnbeinstraße, Leutkirch-Untere Grabenstraße und auch auf der B17 direkt in Augsburg hier bei der Ausfahrt Bürgermeister-Ackermann-Straße steht er im 60er-Bereich. Wenn ihr auch was habt, dann schickt eine WhatsApp rein oder ruft an. Danke euch und gute Fahrt.
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1: Mit Dani, wir starten rein ins Wochenende. Julian Nagelsmann musste bestimmt bei seinem Rauswurf etwas weinen. Vielleicht aber auch nicht. Vielleicht aber, wenn er dabei Zwiebeln geschnitten hat. Ne? Warum wir, kennt ihr natürlich alle, bei Zwiebeln schneiden weinen müssen. Das erfahrt ihr nach 3 Hits bei Alex Unnützem Wissen. Wie jeden Tag immer um 2:50. Wir starten jetzt rein mit Alex Warren und Fever Dream. Ich geh mal Zwiebeln schneiden hier.
0: Immer.

0: Ganz sanft gleiten wir ins Wochenende mit Billie Eilish und Birds of a Feather. Michi Schulte schaut auch gleich vorbei. 5 a.m. gibt's in weniger als eine Minute. 5 Uhr ist es noch nicht, 15.12 Uhr am Freitagnachmittag hier auf Radio Fantasy.
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0: Kette natürlich, wenn er heute Abend zum Beispiel wieder schön Zwiebeln schneidet fürs Abendessen oder zum Grillen eventuell. Man muss halt immer anfangen zu heulen, ne? Es gibt zwar ein paar Tricks, aber

0: warum genau? Das möchten wir jetzt wissen. Alex, warum weinen wir beim Zwiebelschneiden?
1: Wie sehr fängst du zu heulen an, wenn du eine Zwiebel schneidest?
0: Ja.
1: Also bei mir ist das ganz extrem. Bei manchen nicht so extrem, aber grundsätzlich weint mal jeder, wenn er eine Zwiebel anschneidet. Warum ist das so? Dabei entweicht ein Gas.

0: Kommt deutlich weniger Gas in die Luft. Ein scharfes Messer hilft zusätzlich, weil es schneidet, statt zu zerquetschen.
1: Auch gut.
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1: Bisschen Englischunterricht, weil My English is not the yellow from the egg. Vertigo von Tiffany Harris heißt nämlich zu Deutsch Schwindel. Ganz wichtig also bei den Temperaturen immer schön zu trinken, sonst bekommt er einen Schwindel. Hier ist die neue Nummer.
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18: Es ist 3:30.
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18: Der perfekte Start an diesem Freitagnachmittag ins Wochenende, denn 24 Grad messen wir aktuell in Mindelheim, genauso auch in Rettenberg. Heute bleibt es also schön trocken und auch noch sonnig und es geht genauso weiter. Morgen, der Samstag, 25 Grad in der Spitze, heißt es ist nicht zu heiß und ganz viel Sonne ist mit dabei. Am Sonntag dann wahrscheinlich die Abkühlung.
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22: Um 15.30 Uhr, hallo. Julian Nagelsmann ist nicht mehr Trainer der deutschen Fußballnationalmannschaft. Der 38-Jährige erklärte heute Vormittag, wenige Tage nach dem WM-Aus, seinen Rücktritt. Aus Berlin, Thomas Thonfeld.
23: Die Entscheidung sei ihm nicht leicht gefallen, erklärte Nagelsmann, aber die Nationalmannschaft habe nach so einer herben Enttäuschung die Chance auf einen unbelasteten Neuanfang verdient. Den soll jetzt Jürgen Klopp gestalten. Er sei grundsätzlich bereit dazu, erklärte der DFB. Die Verbandsspitze kündigte Gespräche an, die dürften sehr bald stattfinden.
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22: Der auch politisch viel diskutierte Neubau der Seilbahn am Fellhorn bei Oberstdorf ist vorläufig gestoppt vom Verwaltungsgericht Augsburg im Rahmen eines Eilverfahrens, das vom Landesbund für Vogel- und Naturschutz initiiert worden war. Das Gericht entschied, dass die Genehmigung auf europarechtliche Konformität hin überprüft werden muss. Während die Pistenbaumaßnahmen nicht gestoppt wurden, steht der Neubau des Sessellifts damit wieder auf dem Prüfstand. Ein Video in einer Facebook-Gruppe sorgt im Landkreis Eichach-Friedberg für Diskussion. Eine Frau filmte beim Gassigehen bei Steindorf ein Tier, das ein Wolf sein könnte. Mhm. Ist es tatsächlich einer, wäre das die erste Sichtung seit 2 Jahren in der Region. Das Landesamt für Umwelt in Augsburg untersucht einen möglichen Wolfsriss bei einem Rinderkalb im Kreis Eichach-Friedberg von Mitte Juni.
18: Ich meine, wir haben die Woche ja einen Vollmond gehabt. Vielleicht hängt das ja zusammen irgendwie. Da hat das so ein bisschen...
22: Also wenn sich jemand da auskennt, dann bist du das. Vielen Dank für diesen Hinweis. So, und das geht gerade viral. Eigentlich soll die Great American State Fair die Vorfreude auf den morgigen 250. Unabhängigkeitstag der USA anheizen. Von offizieller Seite wird die Veranstaltung als voller Erfolg gefeiert mit tausenden Besuchern und so. Doch im Netz stellt sie sich eher als ein Great American State Fail heraus. Oh. Es gibt ein Foto Richtung Bühne auf eine verspiegelte Sonnenbrille, das offenbart, dass

0: das Publikum aus weniger als 10 Zuschauern besteht, sorgt natürlich für mega Spott. Das Foto hat der Veranstalter mittlerweile gelöscht.
1: Naja, die sind alle bei der Hochzeit von der Taylor Swift.
0: Siehst du, die sind alle rüber nach New York. Jawohl.
1: Ja, so schaut's aus.
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1: Um 4 nach 4 bei uns immer die wichtigsten Verkehrsmeldungen zuerst. A7 Füssen Richtung Fulda, zwischen Füssen und der Grenzwaldbrücke. Hier ist die Richtungsfahrbahn gesperrt. Bitte unbedingt Rettungsgasse bilden. Ansonsten läuft so langsam der Feierabendverkehr an am Freitagnachmittag. Die neuesten Blitzer, A7 Memmingen Richtung Kempten. Eine Abstandsmessung Höhe Dietmannsried. Zosmarshausen, Augsburger Straße. B17, Augsburg Richtung Landsberg, Höhe der Ausfahrt Bürgermeister Ackermannstraße. Und Augsburg Oberer Graben. Gibt's noch mehr? Schickt eine WhatsApp rein oder ruft an. Danke und allen gute Fahrt.
2: 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Es ist Freitagnachmittag. Zeit für jede Menge Hits. Martin Garrix und Ed Sheeran.
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0: Petras, Nicki Minaj mit Alone für euren Freitag-Feierabend hier auf Radio Fantasy. Und der Teddy ist auch wieder mit dabei. Weißt, weil du kannst nämlich mit Teddy Swims auch immer die besten neuen Hits haben. Mr. Know-It-All in weniger als eine Minute hier auf Radio Fantasy. Ich bin Dani, servus.
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2: Hello, hello, hier ist Luca. Was geht am Wochenende? Ihr könnt zum Beispiel morgen beim Hofflohmarkt in Bad Wörishofen vorbeischauen. Der geht um 10 los, ist auch irgendwie so ein perfekter Wochenendausflug. Könnt ihr einfach vorbeikommen, ein bisschen rumschlendern und ein paar Second-Hand-Schätze machen. Und wer noch ein bisschen Party machen will, dieses Wochenende gibt es ja das Stadtfest in Kempten. Und dazu heute und morgen die passenden Aftershow-Partys im Parktheater Kempten. Mit richtig coolen City Beats und City Vibes. Also an alle, die nach dem Stadtfest noch keine Lust haben, heimzugehen. Ihr könnt da auf jeden Fall noch vorbeischauen. Alle Infos zu den Events und was sonst so geht, klickt euch rein auf fantasy.de. Schönes Wochenende.
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Der Freitagnachmittag, perfekter Start ins Wochenende mit Radio Fantasy. Mit immer den besten neuen Hits und den Radio Fantasy Charts ab 16 Uhr mit einem Neueinsteiger. Ugel mit Moving to the Sun ist mit dabei und auch diese neue Nummer. Alex Warren hat wieder was Neues am Start. Passenger heißt diese Nummer. Auch vertreten in euren Top 30, die Top 30, die ihr wählt auf fantasy.de. Also ihr bestimmt, wer hier auf Rang 1 ist. Und ich bin heute auch gespannt, wer es dieses Mal wird. Jetzt erstmal noch drei Hits am Stück. Das ist David Guetta mit Beautiful People. Sia singt hier die Nummer. Immer die besten neuen Hits, Radio Fantasy. Schönen Freitag.

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16: Schön warm an diesem Freitagnachmittag im Fantasyland. 24 Grad in Schongau, genauso auch in Bad Grönbach.
18: Und da gibt es nur ein Motto für diesen Freitagnachmittag.
19: In der Sonne liegen und entspannen und dabei Wassermelone essen.
16: Wassermelone wäre jetzt schön, oder, Joa?
20: Du wirst lachen. Ich war gerade an unserem Fantasy-Kühlschrank in der Küche.
16: Nein.
20: Da war unten ja noch eine halbe, ganz kleine Wassermelone drin. Vergiss es. Sie lebt.
16: Oh.
20: Aber wie?
16: Oh.
20: Ekelhaft.
16: Oh, ja, das wollen wir nicht. Dann genießen wir hoffentlich irgendwie anderweitig und kühlen uns anderweitig ab an diesem Freitag. Denn es bleibt herrlich zum Start ins Wochenende, auch morgen der Samstag. Nicht zu heiß, sondern 25 Grad und ganz viel Sonne. Hier ist Radio Fantasy, jetzt alles, was an diesem Freitagnachmittag wichtig ist, mit Joa.
20: Um 4 Uhr, hallo. Julian Nagelsmann ist nicht mehr im Kader des Deutschen Fußballbunds. Der 38-jährige Landsberger wurde nach dem frühen Aus bei der Weltmeisterschaft gedrängt, den Posten des Bundestrainers zu räumen. Heute Vormittag wurde offiziell, dass Jürgen Klopp geholt werden soll. Aus Frankfurt am Main, Uli Reitinger.
21: Der DFB will ein und denselben Fehler nicht zum dritten Mal machen. Löw durfte nach der verkorksten WM in Russland vorerst bleiben, genauso Flick nach der Blamage in Katar. Diesmal nicht. Und das dürfte den DFB viele Millionen Euro kosten. Der Nagelsmann hat noch 2 Jahre Vertrag und sein Nachfolger wird ja auch nicht ehrenamtlich arbeiten.
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20: Wirtschaftsfaktor Festspielhaus Neuschwanstein. Eine Studie der Hochschule Kempten bestätigt die wirtschaftliche Bedeutung der Bühne für das Allgäu mit einem Umsatz von 13,5 Millionen Euro. Rund 6,65 Millionen Euro fließen als touristische Wertschöpfung in die Region zurück. Der Hauptgrund für die Anreise von 77% der Befragten ist das Festspielhaus. Mit mehr als 200.000 verkauften Tickets zählt es zu Bayerns größten Bühnen.
1: Und dieser Heiratsantrag geht seit vorgestern viral. Zwei Extremkletterer sind auf die Antenne des Empire State Buildings in New York geklettert. Auf rund 443 Metern Höhe entrollten sie einen Friedensbanner. Und dann ging der Mann vor seiner Partnerin auf die Knie, hoch über den Dächern von Manhattan. Nach ein paar Verlobungsfotos war die Sache allerdings schnell vorbei, denn Sicherheitskräfte nahmen die beiden fest, weil, war ja

0: schließlich keine angemeldete Aktion.
1: Eieiei. Hat er dann so weiche Knie bekommen wegen der Höhe oder wegen dem Antrag? Das frage ich mich.
0: Eher wegen des Antrags. Ja, das ist so genau, eine aufregende
1: Sache. Da oben ist ja völlig in Arbeit.
0: Wichtig, dass sie ja gesagt hat. Darum geht's. So, und wir haben einen Neuzugang für die Augsburger Panther. Verteidiger Kyle Wood wechselt zur neuen Saison zum AIV. Der 30-jährige Kanadier kennt die DEL bestens. Zuletzt ging er für die Iserlohn Roosters aufs Eis. Vorzeitiger Abgang dagegen beim FC Augsburg. Innenverteidiger Cedric Cesiger verlässt den Bundesligisten auf eigenen Wunsch. Er wechselt zurück in seine Schweizer Heimat zu den Young Boys Bern.
1: Dann alles Gute.
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1: 4:04, bei uns sind wir die wichtigsten Verkehrsmeldungen zuerst. Hoppala, da hat er wohl einen Knopf falsch gedrückt. So, also bei uns sind wir die wichtigsten Verkehrsmeldungen zuerst. A8 Richtung München zwischen Leipheim und Günzburg, hier Reifenteile auf der Straße. Dann A7 Richtung Füssen, beim Grenztunnel Füssen. Hier sind mehrere Fahrzeuge zusammengekracht, bitte unbedingt Rettungsgasse bilden. Außerdem A96 Richtung Lindau, zwischen Buchsachthalbrücke und Eitrach, hier noch Gegenstände auf der Straße. Ansonsten der übliche Feierabendverkehr. Die neuesten Blitzer stehen auf der B17 Augsburg Richtung Landsberg, Höhe der Ausfahrt Bürgermeister Ackermannstraße. Augsburg, Mühlhauser Straße vor der A8. Dann haben wir Friedberg, Stetzling, Haberskircher Straße und auch A7 Memmingen Richtung Kempten. Hier eine Abstandsmessung Höhe Dietmannsried. Gibt's mehr? WhatsApp an uns. Danke und gute Fahrt.
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1: Und zwar die könnt ihr wählen, liebe Freunde, auf fantasy.de. Das sind eure 30 Lieblingssongs zum Start in den Freitagnachmittag und ins Wochenende. Geht's los mit unserem Platz 30. Hat eine neue Nummer am Start, heißt Passenger. Und er ist so der Mann für 2026, wenn ihr mich fragt. Alex Warren hier.
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Amerika trifft auf Schweden. Nein, nicht bei der Fußball-Weltmeisterschaft, sondern bei den Radio-Fantasy-Charts. Schönen Freitagnachmittag. Hier ist diese geile Kombination. Und zwar Tyler, kennt ihr noch von dieser Nummer mit Water. Sie ist die Südafrikanerin und jetzt kommt die Schwedin dazu. Sarah Larsson. Das ist sie mit Can't Tame Her. Und diese Kombi eben ist euer Platz 27 bei den Radio Fantasy Charts, die ihr natürlich wählen könnt auf fantasy.de. Könnt ihr abschirmen. Und dann bin ich gespannt, wer es heute auf Platz 1 schafft. Jetzt also Südafrika und Schweden zusammen mit She Did It Again auf Radio Fantasy. Immer die besten neuen Hits.

wird es schwer, diesen Ohrwurm wieder rauszubekommen für euren Freitagnachmittag. Platz 25, Topic mit Sorry Bappi bei den Radio Fantasy Charts. Und das ist euer Platz 24. Ariana Grande, die sich jetzt dann nämlich auf ihr neues Album freuen darf. Paddle heißt es. Erscheint am 31. Juli. Natürlich auch hier auf Radio Fantasy. Das ist Hate That I Made You Love. Euer Platz 24 bei den Radio Fantasy Charts. 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
14: Es ist 16:30.
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14: Ein richtig schöner, angenehmer Freitagnachmittag zum Start ins Wochenende im Allgäu und im Fantasyland. 23 Grad in Buchloe, genauso auch in Oberstdorf. Heute bleibt es also auch schön trocken und auch nicht zu heiß. Und morgen der Samstag, ein perfekter Sommertag, denn 25 Grad und einfach ganz viel Sonne. Hier ist Radio Fantasy, jetzt alles, was an diesem Freitagnachmittag wichtig ist, mit Joa.
17: Morgen 16.30 Uhr, hallo. Muss auch Sportdirektor Rudi Völler gehen? Beim Deutschen Fußballbund beraten Aufsichtsrat und Gesellschafterversammlung auch über dessen Zukunft nach dem Rauswurf von Julian Nagelsmann als Bundestrainer. Aus Frankfurt am Main, Udi Reitinger.
18: Vor allem Völler und Nagelsmann standen sich sehr nah. Der Sportdirektor hatte sich sogar noch nach der blamablen Niederlage gegen Paraguay hinter den Bundestrainer gestellt. Vielleicht heißen die neuen Hoffnungsträger Jürgen Klopp und Bastian Schweinsteiger. Beide können sich vorstellen, eine Rolle zu spielen, wenn es darum geht, die Ruinen des deutschen Fußballs wegzuräumen und was Neues aufzubauen.
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17: Wirtschaftsfaktor Festspielhaus Neuschwanstein. Eine Studie der Hochschule Kempten bestätigt die wirtschaftliche Bedeutung der Bühne für das Allgäu mit einem Umsatz von 13,5 Millionen Euro. Rund 6,65 Millionen Euro fließen als touristische Wertschöpfung in die Region zurück. Der Hauptgrund für die Anreise von 77% der Befragten ist das Festspielhaus. Mit mehr als 200.000 verkauften Tickets zählt es zu Bayerns größten Bühnen.
19: Unkooperative Handschellen haben gerade Konjunktur in Augsburg. Schon wieder musste die Feuerwehr helfen. Gestern in den frühen Morgenstunden einer jungen Frau in Oberhausen, die sich im Rahmen einvernehmlichen Liebesspiels hatte Handschellen anlegen lassen. Erst dann wurde festgestellt, die Schlüssel sind unauffindbar. Die Experten bastelten einen passenden Dietrich, sodass die 18-Jährige nach wenigen Minuten befreit werden konnte.
14: Na, immerhin wurde sie nicht angefesselt vielleicht, oder? Ach, ich weiß es nicht. Keine Ahnung.
19: Ich will gar nicht wissen, wie du dich da auskennst. So, guck mal, der hier geht gerade viral. Kenias Masai Mara hat einen neuen tierischen Star. Keinen stolzen Löwen, kein wuchtiges Nashorn, nein, ein ungewöhnliches Zebrafohlen, das jetzt erstmals in dem Naturschutzgebiet entdeckt wurde. Tira, wie es genannt wird, hat keine Streifen, sondern dunkles Fell mit weißen Flecken. Wildtierfotografen und Touristen sind aus dem Häuschen. Ihre Bilder gehen auf Social Media sowas von viral. Experten sprechen von einer genetischen Besonderheit, die bei Zebras extrem selten ist.
14: Extrem cool.
17: Schön.
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14: Um 3:35 bei uns immer die wichtigsten Verkehrsmeldungen zuerst. A7 Richtung Füssen. Hier ist der Grenztunnel gesperrt, weil mehrere Fahrzeuge zusammengekracht sind. Bitte unbedingt Rettungsgasse bilden. Außerdem A7 Richtung Ulm zwischen den drei Kittistetten und Nersingen. Hier Fahrradfahrer auf der Fahrbahn. B17 Augsburg Richtung Landsberg. Ich habe mich gerade gewundert. Ist denn nicht gerade auch die Tour de France losgegangen? Die legen wahrscheinlich hier schon auch los. B17 Augsburg Richtung Landsberg zwischen dem A8 Kreuz und Augsburg West. Hier ein Pannenauto direkt auf der Straße. Bitte Vorsicht. Also ansonsten noch der übliche Feierabendverkehr.

0: ungefähr am Freitagnachmittag. Die neuesten Blitzer stehen in Landsberg am Lech, Iglingerstraße. A7 Memmingen Richtung Kempten, eine Abstandsmessung Höhe Dietmannsried. Tusmershausen, Augsburger Straße und auch Augsburg-Oberer Graben. Gibt's mehr? WhatsApp an uns oder ihr klingelt durch. Danke, gute Fahrt.
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0: Das sind die Radio Fantasy Charts von euch gewählt auf fantasy.de. 30 Songs insgesamt. Jetzt sind wir schon auf Platz 20 angelangt und der ist von Martin Garrix und Ed Sheeran. Finde ich eine richtig geile Nummer, eine richtig geile Kombination. Vor allem heißt Repeated immer die besten neuen Hits.

Ja, sie wird jetzt um diese Uhrzeit schon im Brautkleid stecken, nehme ich an. Denn Taylor Swift heiratet diesen Tag, diesen Freitag, heute, jetzt. Also wenn wir jetzt mal zurückrechnen, es ist 10 Uhr in New York, denn sie wird heute den Footballspieler Travis Kelce heiraten im Madison Square Garden. Der ist einfach seit Tagen komplett abgesperrt gewesen, weil sie da für 1000 Leute ihre Hochzeit feiern werden. Wird wahrscheinlich ein bisschen tief in die Nacht gehen, aber was auch krass ist, sie wird dann ihren ganzen Märchenwald, Märchenschloss, was da alles geplant ist, ihre eigene Prinzessinnenhochzeit feiern dürfen. Euer Platz 21 bei den Radio Fantasy Charts. Es geht weiter für euren Start in den Freitagnachmittag ins Wochenende mit Platz 20. Turn the Lights Off, Just Stay bei den Radio Fantasy Charts. Immer die besten neuen Hits.

0: Das ist Fastboy mit Beautiful Life. Euer Platz 18 bei den Radio Fantasy Charts. Schönen Freitagnachmittag, ab geht's in den Feierabend und es gibt natürlich nur ein Motto.
1: Baden gehen und in der Sonne liegen.
0: Ganz genau und dazu passt diese Nummer noch perfekt. Temper City, eine Band aus Israel, heißt Self Aware und die trägt einen förmlich in diese Chillzone. Einfach Sonne genießen, entspannen und Radio Fantasy hören. 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
4: Es ist 17 Uhr.
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4: Der perfekte Start an diesem Freitagnachmittag ins Wochenende, denn 24 Grad messen wir aktuell in Mindelheim, genauso auch in Rettenberg. Heute bleibt es also schön trocken und auch noch sonnig und es geht genauso weiter. Morgen der Samstag, 25 Grad in der Spitze, heißt es ist nicht zu heiß und ganz viel Sonne ist mit dabei. Am Sonntag dann wahrscheinlich die Abkühlung. Hier ist Radio Fantasy, jetzt alles, was an diesem Freitagnachmittag wichtig ist, mit Joa.
6: Um 5 Uhr, hallo. Julian Nagelsmann ist nicht mehr Trainer der deutschen Fußballnationalmannschaft. Der 38-Jährige erklärte heute Vormittag, wenige Tage nach dem WM-Aus, seinen Rücktritt aus Berlin, Thomas Thonfeld.
7: Die Entscheidung sei ihm nicht leicht gefallen, erklärte Nagelsmann, aber die Nationalmannschaft habe nach so einer herben Enttäuschung die Chance auf einen unbelasteten Neuanfang verdient. Den soll jetzt Jürgen Klopp gestalten. Er sei grundsätzlich bereit dazu, erklärte der DFB. Die Verbandsspitze kündigte Gespräche an, die dürften sehr bald stattfinden.
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6: Der auch politisch viel diskutierte Neubau der Seilbahn am Fellhorn bei Oberstdorf ist vorläufig gestoppt vom Verwaltungsgericht Augsburg im Rahmen eines Eilverfahrens, das vom Landesbund für Vogel- und Naturschutz initiiert worden war. Das Gericht entschied, dass die Genehmigung auf europarechtliche Konformität hin überprüft werden muss. Während die Pistenbaumaßnahme nicht gestoppt wurden, steht der Neubau des Sessellifts damit wieder auf dem Prüfstand. Ein Video in einer Facebook-Gruppe sorgt im Landkreis Eichach-Friedberg für Diskussionen. Ein Landwirt filmte bei Steindorf ein Tier, das ein Wolf sein könnte. Hey. Ist es tatsächlich einer, wäre das die erste Sichtung seit 2 Jahren in der Region. Das Landesamt für Umwelt in Augsburg untersucht einen möglichen Wolfsriss bei einem Rinderkalb im Kreis Eichach-Friedberg von Mitte Juni.
4: Die Woche ja Vollmond gehabt, hängt vielleicht zusammen.
6: Das muss es ja dann gewesen sein. Der Wolf beißt genau dann zu. Der kennt sich aus. So. Und das geht gerade viral. Eigentlich soll die Great American State Fair die Vorfreude auf den morgigen 250. Unabhängigkeitstag der USA anheizen. Von offizieller Seite wird die Veranstaltung als voller Erfolg gefeiert, natürlich mit tausenden Besuchern und so. Doch im Netz stellt sie sich eher als ein Great American State Fail heraus. Mhm. Es gibt ein Foto Richtung Bühne auf eine verspiegelte Sonnenbrille. Und das offenbart, dass das Publikum aus weniger als 10 Zuschauern besteht. Tja, sorgt natürlich für mega Spott. Das Foto hat der Veranstalter mittlerweile gelöscht.
4: Da waren bei uns auf den Radio Fantasy auf der Bühne bei den Augsburger Sommernächten viel, viel mehr los.
6: Da sollen sie sich mal ein Beispiel dran nehmen. So geht's.
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4: Gleich 3 Minuten nach 5 bei uns immer die wichtigsten Verkehrsmeldungen. Zuerst der übliche Feierabendverkehr am Freitagnachmittag. Ansonsten habt ihr freie Bahn mit Marzipan. Die neuesten Blitzer, Landsberg am Lech, Iglinger Straße, A7 Memmingen Richtung Kempten, eine Abstandsmessung Höhe Dietmannsried, außerdem Augsburg, Mühlhauser Straße vor der A8, Marktoberdorf, Hauptstraße und Friedberg-Stetzling, Haberskircher Straße. Gibt's noch mehr? Schickt eine WhatsApp rein oder ruft an. Danke und gute Fahrt.
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0: Das ist euer Start für den Freitagnachmittag, wenn es Richtung Wochenende geht. Bei dem Wetter kann man das natürlich super gut genießen. Und wenn dann die Mucke auch noch passt, einfach geil, ne? Ihr wählt die Radio Fantasy Charts auf fantasy.de. Wir sind mittlerweile bei Platz 15 angekommen. Das ist die neue Nummer von Rum Republic, heißt Need Your Love. Ich bin Dani, schönen Freitag euch.
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0: Muss jetzt der gesamte DFB umgekrempelt werden? Muss jetzt auch ein Rudi Völler zum Beispiel gehen? Schönen Freitagnachmittag. Radio Fantasy mit Sportmann Dani. Julian Nagelsmann hat seinen Rücktritt als Bundestrainer bekannt gegeben und auch die Positionen um die ganze Führungsebene werden kritisch hinterfragt. Die Trainerposition wird aber am heißesten diskutiert. Jetzt ist man wohl in den Gesprächen mit Jürgen Klopp, der sich sogar bereit erklärt hat, den Posten zu übernehmen. Was sagt ihr, die Radio Fantasy Community? Ist Klopp der geeignete Trainer für unsere Jungs?
1: Auf jeden Fall hat es Jürgen Klopp besser gemacht. Also mit der Mannschaft, mit dem Potenzial, das die Mannschaft hatte, der Qualität der Einzelspieler, hätte man mehr rausholen können. Und Jürgen Klopp kann aus der Mannschaft alles rausholen. Der hat es auf jeden Fall besser gemacht als Nagelsmann.
2: Jürgen Klopp könnte ein bisschen zu alt sein für den nächsten Bundestrainer. Wir haben ja schon bei der EM auf die Alten gesetzt. Vielleicht sollten jetzt mal überhaupt ganz junge Köpfe ran.
0: Okay. Nagelsmann ist 38 und war der jüngste Trainer bei der WM. Junge Leute, keine Ahnung, wie noch jünger wir werden sollen. Also die Aussage, keine Ahnung, kann ich nicht verstehen. Egal, wer der neue Trainer wird, sein erstes Spiel wird er bei uns in Augsburg sein und trainieren. Ende September spielt nämlich Deutschland in der WWK Arena in der Nations League gegen Griechenland. Also freuen wir uns drauf. Und wir sind auch gespannt auf die nächsten Reaktionen vom DFB. Wenn etwas passiert, erfahrt ihr es natürlich auf jeden Fall zuerst bei uns hier auf Radio Fantasy. Immer noch im WM-Stimmungsmodus hier im Fantasyland. Das ist euer Platz 12 der Radio Fantasy Charts, nämlich Shakira mit Die Die. Immer die besten neuen Hits. Schönen Freitag euch.

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1: Ja, dann gehen wir halt jetzt einfach schwimmen an diesem Freitagnachmittag im Fantasyland. Es ist herrlich. Richtung Wochenende geht es mit den Radio Fantasy Charts und BTS und Swim. Die Radio Fantasy Community ist auch mit am Start. Thorsten wünscht uns per WhatsApp ein schönes Wochenende. Die Grüße gehen natürlich auch an dich raus. Und es geht weiter mit den Charts. Und zwar eurem Platz 9 ist das. Und den basteln wir uns zusammen gemeinsam. Tame Impala mit Dracula. Wir brauchen dazu erstmal ein paar Drums. Dann natürlich einen fetten Bass, Freunde. Ein paar Synthes. Und wer singt, Freunde? 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
12: Es ist 5:30.
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12: Schön warm an diesem Freitagnachmittag im Fantasyland. 24 Grad in Schongau, genauso auch in Bad Grönenbach. Und so schön bleibt es heute an diesem Freitag auch. Joa, was steht bei dir so an am Wochenende?
15: Fußball gucken.
12: Ah.
15: Es ist immer noch Weltmeisterschaft, auch wenn sie jetzt ein bisschen trauriger erscheinen.
12: Hm, das stimmt, das stimmt. Deswegen schauen wir einfach morgen Freitag an. Das wäre unser Gegner gewesen. Ne? Frankreich. Aber habe ich gerade Freitag gesagt? Frankreich.
15: Wäre.
12: Naja, also heute auf jeden Fall nochmal schönes Wetter, auch morgen am Samstag dann, wenn ihr Frankreich anschauen wollt. 25 Grad, ganz viel Sonne. Am Sonntag, da könnte es dann hier und da etwas tröpfeln. Hier ist Radio Fantasy, jetzt alles, was an diesem Freitagnachmittag wichtig ist, mit Joa.
15: Um 17.30 Uhr, hallo. Julian Nagelsmann ist nicht mehr im Kader des Deutschen Fußballbunds. Der 38-jährige Landsberger wurde nach dem frühen Aus bei der Weltmeisterschaft gedrängt, den Posten des Bundestrainers zu räumen. Heute Vormittag wurde offiziell, dass Jürgen Klopp geholt werden soll. Aus Frankfurt am Main, Uli Reitinger.
16: Der DFB will ein und denselben Fehler nicht zum dritten Mal machen. Löw durfte nach der verkorksten WM in Russland vorerst bleiben, genauso Flick nach der Blamage in Katar. Diesmal nicht. Und das dürfte den DFB viele Millionen Euro kosten. Der Nagelsmann hat noch 2 Jahre Vertrag und sein Nachfolger wird ja auch nicht ehrenamtlich arbeiten.
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18: Wirtschaftsfaktor Festspielhaus Neuschwanstein. Eine Studie der Hochschule Kempten bestätigt die wirtschaftliche Bedeutung der Bühne für das Allgäu mit einem Umsatz von 13,5 Millionen Euro. Rund 6,65 Millionen Euro fließen als touristische Wertschöpfung in die Region zurück. Der Hauptgrund für die Anreise von 77% der Befragten ist das Festspielhaus. Mit mehr als 200.000 verkauften Tickets zählt es zu Bayerns größten Bühnen.
19: Und dieser Heiratsantrag geht seit vorgestern viral. 2 Extremkletterer sind auf die Antenne des Empire State Buildings in New York geklettert. Auf rund 443 Metern Höhe entrollten sie ein Friedensbanner und dann ging der Mann vor seiner Partnerin auf die Knie, hoch über den Dächern von Manhattan. Nach ein paar Verlobungsfotos war die Sache allerdings schnell vorbei, denn Sicherheitskräfte nahmen die beiden fest, weil... war ja schließlich keine angemeldete Aktion.
12: Ich glaube, immer hochklettern ist so einfach, aber dann wieder runterkommen, das ist so schwierig. Aber selbst bei den 443, also Wahnsinn.
15: Ja, ich darf auch nie runtergucken. Ich finde das schlimm. Mhm. Aber die beiden sollen weitermachen. So, und wir haben noch einen Neuzugang für die Augsburger Panther. Mhm. Verteidiger Kyle Wood wechselt zur neuen Saison zum AIV. Der 30-jährige Kanadier kennt die DEL bestens. Zuletzt ging er für die Iserlohn Roosters aufs Eis. Und ein vorzeitiger Abgang. Den meldet der FC Augsburg. Innenverteidiger Cedric Cesiger verlässt den Bundesligisten auf eigenen Wunsch. Er wechselt zurück in seine Schweizer Heimat zu den Young Boys Bern.
12: Welcome Wood und ciao Cesiger.
15: Alles Gute. Hab ihn
17: alles,
15: gern gesehen.
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12: 4 Minuten nach 5:30 bei uns sind wir die wichtigsten Verkehrsmeldungen zuerst. Es rollt, wir haben den normalen Feierabendverkehr noch an diesem Freitagnachmittag. Ansonsten keine Meldungen. Die neuesten Blitzer, A7 Memmingen Richtung Kempten. Hier noch eine Abstandsmessung Höhe Dietmannsried. Landsberg am Lech, die Iglinger Straße. Zusmarshausen, Augsburger Straße.

0: Augsburg-Oberer Graben und auch Mühlhauser Straße vor der A8. Die restlichen Blitzer findet ihr in unserer Radio Fantasy App. Und wenn ihr auch was habt, WhatsApp oder Anruf. Danke, gute Fahrt.
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0: 7 for Heaven, das sind die Radio Fantasy Charts am Freitagnachmittag. So geht's für euch ins lange, hoffentlich gute Wochenende. Jennifer Lopez. Save My Love habt ihr, Save Me Tonight ist es nicht, Save My Love, Save Me Tonight habt ihr gewählt auf Platz 7 auf fantasy.de. Ich wünsche euch einen schönen sonnigen Freitagnachmittag.

Aperoli. Schönen Freitagfeierabend, Radio Fantasy, die Charts. Vielleicht gibt es jetzt ein Aperolchen für euren Feierabend. Was ich aber auch mitbekommen habe, so ist Sati-Spritz gerade auch voll wieder Trend. Keine Ahnung, kriege ich gerade so mit, auch auf vielen Hochzeiten wird Aperol und Sati ausgeschenkt. Sati ist so fruchtig, frischer Aperitif und ist eher süßer und weniger herb als Aperol. Sizilianische Blutorange und Mango und Passionsfrucht ist da nämlich drin. Auch eine Alternative. Holly Humberstone ist eine britische Sängerin, die eine neue Nummer hat, heißt To Love Somebody. Von euch gewählt auf Platz 5. Wir sind nämlich in den Top 5 der Radio Fantasy Charts angekommen. Immer die besten neuen Hits. Ich wünsche euch einen schönen, sonnigen Freitag.

neuer Platz 4 bei den Radio Fantasy Charts. Bibi Rexha mit New Religion. Immer die besten neuen Hits hier auf Radio Fantasy. Falls ihr euch fragt, hä, die Melodie kommt mir irgendwie bekannt vor. Das ist das Original Faithless, die Band, mit Insomnia aus dem Jahre 1995. Melodie kennt man auf jeden Fall, ne? Ist ein Banger. Freitagabends, ihr entscheidet, welche Hits hier in den Radio Fantasy Charts wo landen. Und jetzt kommen wir zum Treppchen. Alex Warren kriegt hier Bronze mit Fever Dream. Schöne Freitagfeierabends, immer die besten neuen Hits. 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

glaube ich, auch das Wort für 2026. Fever Dream. Sieht man in ganz vielen Instagram-Posts. Fiebertraum für das Fantasyland. Immer die besten neuen Hits. Silber geht bei den Radio Fantasy Charts an die beiden hier. Kygo und Khaled. Und Griffin ist auch mit dabei. Save My Love. Immer die besten neuen Hits. 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

0: somebody else. Immer die besten neuen Hits. Freitag Feierabend hier auf Radio Fantasy und er ist back to back Nummer 1 der Radio Fantasy Charts von euch gewählt, weil er halt auch einfach eine gute Nummer rausgebracht hat. Auf fantasy.de könnt ihr das immer abchecken, die Radio Fantasy Charts. Jetzt mit ihm hier. Platz 1 Gold für diesen Mann.
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2: Gleich 18 Uhr.
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2: Genießt euren Freitag-Feierabend im Fantasyland. Es ist ein super Start ins Wochenende bei 24 Grad in Buchloe, genauso auch in Kempten. Und es zieht sich auch so durch. Morgen, der Samstag, wird auch top. Nicht zu heiß, aber viel Sonne haben wir bei 25 Grad. Und am Sonntag, da wird es dann hier und da etwas tröpfeln. Das ist halt dann die Abkühlung. Hier ist Radio Fantasy, jetzt alles, was an diesem hübschen frühen Freitagabend wichtig ist, mit Joa.
4: Um 6 Uhr, hallo. Muss auch Sportdirektor Rudi Völler gehen? Beim Deutschen Fußballbund beraten Aufsichtsrat und Gesellschafterversammlung auch über dessen Zukunft nach dem Rauswurf von Julian Nagelsmann als Bundestrainer. Aus Frankfurt am Main, Uli Reitinger.
5: Vor allem Völler und Nagelsmann standen sich sehr nah. Der Sportdirektor hatte sich sogar noch nach der blamablen Niederlage gegen Paraguay hinter den Bundestrainer gestellt. Vielleicht heißen die neuen Hoffnungsträger Jürgen Klopp und Bastian Schweinsteiger. Beide können sich vorstellen, eine Rolle zu spielen, wenn es darum geht, die Ruinen des deutschen Fußballs wegzuräumen und was Neues aufzubauen.
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4: Wirtschaftsfaktor Festspielhaus Neuschwanstein. Eine Studie der Hochschule Kempten bestätigt die wirtschaftliche Bedeutung der Bühne für das Allgäu mit einem Umsatz von 13,5 Millionen Euro. Rund 6,65 Millionen Euro fließen als touristische Wertschöpfung in die Region zurück. Der Hauptgrund für die Anreise von 77% der Befragten ist das Festspielhaus. Mit mehr als 200.000 verkauften Tickets zählt es zu Bayerns größten Bühnen.
6: Unkooperative Handschellen haben gerade Konjunktur in Augsburg. Schon wieder musste die Feuerwehr helfen. Gestern in den frühen Morgenstunden einer jungen Frau in Oberhausen, die sich im Rahmen einvernehmlichen Liebesspiels hatte Handschellen anlegen lassen. Erst dann wurde festgestellt, die Schlüssel sind unauffindbar. Oh Mann. Die Experten bastelten einen passenden Dietrich, sodass die 18-Jährige nach wenigen Minuten befreit werden konnte.
2: Und die Woche hatten wir jemanden, den Jungen, der mit der Flex auf einmal angefangen hat, gell?
6: Der hatte mit seinen Kumpels Handschellen im Internet bestellt, da haben sie es mal ausprobiert, ob die auch funktionieren, haben sehr gut funktioniert, nur der Schlüssel halt eben nicht. Auch da kam die Feuerwehr. Und der hier geht gerade viral. Kenias Masai Mara hat einen neuen tierischen Star. Keinen stolzen Löwen, kein wuchtiges Nashorn. Nein, ein ungewöhnliches Zebrafohlen, das jetzt erstmals in dem Naturschutzgebiet entdeckt wurde. Tira, wie es genannt wird, hat keine Streifen, sondern dunkles Fell mit weißen Flecken. Hm. Wildtierfotografen und Touristen sind aus dem Häuschen. Ihre Bilder gehen auf Social Media sowas von viral. Experten sprechen von einer genetischen Besonderheit, die bei Zebras extrem selten ist.
2: Sehr schön.
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2: Gleich 6:03 bei uns sind wir die wichtigsten Verkehrsmeldungen zuerst und ich habe gerade keine. Ihr habt freie Bahn mit Marzipan an diesem Freitagabend. Die neuesten Blitzer ganz frisch Augsburg-Klinkerberg, dann A7 Memmingen Richtung Kempten, Abstandsmessung Höhe Dietmannsried, Landsberg am Lech die Iglinger Straße, Zusmershausen Augsburger Straße und wir kommen nochmal zurück nach Augsburg. Oberer Graben hier noch. Wenn ihr auch was habt, schickt eine WhatsApp rein oder ruft an. Danke und allen gute Fahrt.
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12: Die aktuellen Wetterwerte. Augsburg wolkenlos bei 25 Grad, Obergriesbach ebenfalls 25 Grad und Lauben 25 Grad. Am Abend ist es über Augsburg, Nordschwaben und dem Allgäu meist klar oder nur locker bewölkt. Später kühlt es auf etwa 10 bis 14 Grad ab. Morgen startet freundlich mit viel Sonne und nur zeitweise ein paar Wolken. Am Nachmittag gibt es 24 bis 26 Grad. Auch am Sonntag bleibt es freundlich und wärmer, Richtung Allgäu etwas frischer, während Augsburg-Stadt in der Nacht milder ist.
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12: Bei uns immer die wichtigsten Verkehrsmeldungen. Zuerst auf der A96 München Richtung Lindau staut es sich zwischen Memmingen Ost und Kreuz Memmingen auf 3 Kilometern. Ihr verliert bis zu 9 Minuten. Auf der B17 Augsburg Richtung Landsberg gibt es zwischen der A8 B2 Augsburg West in Gersthofen und Bärenkeller Oberhausen Süd in Augsburg einen 2 Kilometer langen Stau mit bis zu 15 Minuten Zeitverlust. Die B16 Kaufbeuren Richtung Füssen ist zwischen der B310 und der König-Ludwig-Brücke in Füssen sowie zwischen Achmühlen und der König-Ludwig-Brücke in Füssen jeweils auf 2 Kilometern gestaut. Der Zeitverlust beträgt bis zu 25 Minuten. Außerdem stockt es in Füssen auf der Augsburger Straße bis Sebastianstraße zwischen dem Kreisverkehr und der König-Ludwig-Brücke auf 2 Kilometern. Hier müsst ihr mit bis zu 15 Minuten Zeitverlust rechnen. Die neuesten Blitzer in Augsburg auf dem Klinkerberg und der Mühlhauser Straße sowie in Kempten auf der Memminger Straße. Am Ende auf der A96 bei Achberg eine Abstandsmessung. Kommt's gut an, dank KI und unserer Community.
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3: Derzeit in Augsburg wolkenlos bei 25 Grad, Schildberg 24 Grad, Türkheim 24 Grad. Der Abend bleibt freundlich und oft klar, bis Mitternacht ist es meist ruhig mit nur schwachem Wind. In der Nacht sinken die Temperaturen auf etwa 10 bis 14 Grad. Morgen beginnt freundlich, später wird es sonnig und angenehm warm. Zum Wochenstart sind in Augsburg, Nordschwaben und dem Allgäu verbreitet 27 bis 29 Grad möglich, nachts im Allgäu oft etwas frischer.
4: Ich bin Justin Hamm. Eine Arztbescheinigung schon am ersten Krankheitstag. Die Bundesregierung will die Regeln für Arbeitnehmer verschärfen. Dieser Part des großen Reformpakets sorgt für mächtig Aufregung und auch aus den Reihen der Union kommt Gegenwind. Der Chef des CDU-Arbeitnehmerflügels Rathke sagte dem Spiegel, dieser Punkt müsse noch einmal überdacht werden. Es sei schade, dass ein gutes Gesamtpaket nun unter den Debatten über die AU am ersten Tag begraben werde. Julian Nagelsmann ist nicht mehr Bundestrainer. Er hat wenige Tage nach dem WM-Aus gegen Paraguay seinen Rücktritt erklärt. Aus der Mitteilung des Deutschen Fußballbundes geht auch hervor, dass Jürgen Klopp der neue Mann an der Seitenlinie werden soll. Thomas Thonfeld berichtet.
5: Der DFB kündigte an, dass man jetzt mit dem Star-Trainer verhandeln werde. Grundsätzlich habe Klopp bereits erklärt, dass er bereit sei, den Job als Bundestrainer zu übernehmen. Dafür muss er allerdings aus seinem Job als Head of Global Soccer bei Red Bull raus, wo er noch bis 2029 unter Vertrag steht.
4: Heute hat die 8. Bayerische Impfwoche begonnen, mit einem Schwerpunkt auf der HPV-Impfung. Gesundheitsministerin Gerlach macht auf niedrige Impfquoten aufmerksam. Nur rund die Hälfte der 15 Jahre alten Mädchen und knapp ein Drittel der Jungen sind vollständig geimpft. Die Impfwoche läuft bis zum 12. Juli. In diesem Jahr werden bisher deutlich weniger Asylanträge in Deutschland gestellt. Im Vergleich zum ersten Halbjahr letzten Jahres gingen die Zahlen um mehr als 35% zurück. Auch letztes Jahr waren die Zahlen schon stark zurückgegangen. Grund sind vor allem schärfere Grenzkontrollen und mehr Zurückweisungen an den deutschen Grenzen. In Europa verzeichnen Spanien und Frankreich mittlerweile deutlich höhere Asylantragszahlen.
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3: Bei uns immer die wichtigsten Verkehrsmeldungen. Zuerst Vorsicht auf der A7 Füssenreute Richtung Ulm zwischen Föhringen und Dreieck Hittestetten. Dort besteht Gefahr durch einen defekten PKW. Auf der B16 Kaufbeuren Richtung Füssen zwischen Achmühle und König-Ludwig-Brücke in Füssen staut es sich auf 2 Kilometern. Ihr müsst mit einem Zeitverlust von bis zu 25 Minuten rechnen. Die neuesten Blitzer in Augsburg auf dem Klinkerberg und der Mühlhauser Straße. Kommt's gut an, dank KI und unserer Community.
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9: Derzeit in Augsburg wolkenlos bei 25 Grad. Schildberg 24 Grad, Türkheim 24 Grad. Der Abend bleibt freundlich und oft klar. Bis Mitternacht ist es meist ruhig mit nur schwachem Wind. In der Nacht sinken die Temperaturen auf etwa 10 bis 14 Grad. Morgen beginnt freundlich, später wird es sonnig und angenehm warm. Zum Wochenstart sind in Augsburg, Nordschwaben und dem Allgäu verbreitet 27 bis 29 Grad möglich. Nachts im Allgäu oft etwas frischer.
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9: Bei uns immer die wichtigsten Verkehrsmeldungen. Zuerst Vorsicht auf der A7 Füssenreute Richtung Ulm zwischen Föhringen und Dreieck Hittestetten. Dort besteht Gefahr durch einen defekten PKW. Auf der B16 Kaufbeuren Richtung Füssen zwischen Achmühle und König-Ludwig-Brücke in Füssen staut es sich auf 2 Kilometern. Ihr müsst mit einem Zeitverlust von bis zu 25 Minuten rechnen. Die neuesten Blitzer in Augsburg auf dem Klinkerberg und der Mühlhauser Straße. Kommt's gut an, dank KI und unserer Community.
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Jennifer Lopez und David Guetta. Save Me Tonight.

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5: Im Moment in Augsburg, Jakober Vorstadt, Sonnenschein bei 24 Grad. Gessertshausen ebenfalls 24 Grad und Marktrettenbach 21 Grad und stark bewölkt. Am Abend bleibt es meist freundlich und oft noch klar. Später zeigt sich der Himmel überwiegend locker bewölkt oder klar. Dazu weht nur schwacher Wind. In der Nacht kühlt es auf etwa 10 bis 14 Grad ab. In Augsburg-Stadt bleibt es etwas milder, während es in den Tälern von Mindeltal und Stauden frischer werden kann. Morgen startet der Tag freundlich mit viel Sonne und nur harmlosen Wolken über Augsburg, Nordschwaben und dem Allgäu. Die Höchstwerte erreichen dann 24 bis 26 Grad.
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3: Ich bin Florian Klaus. Steht nach dem Rücktritt von Julian Nagelsmann in Zukunft Jürgen Klopp bei der deutschen Fußballnationalmannschaft an der Seitenlinie? Gespräche mit dem